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1: Hallo und herzlich willkommen zur 1143. Folge von Radio Attac. Heute mit mir, dem Matthias, und in der heutigen Folge geht es um Hunger, Macht und Profite. Beziehungsweise geht es um die Hunger, Macht, Profite Filmtage, die dieses Jahr zum 15. Mal österreichweit stattfinden. Und zwar vom 15. Oktober bis zum 26. November. Wie jedes Jahr befassen sich die Filmtage auch dieses Jahr wieder mit dem Recht auf Nahrung und mit dem Zusammenspiel von sowohl Hunger, Macht und den Profiten, die daraus entstehen. Dazu habe ich einmal Naomi Reinschmidt vom Organisationsteam des Hunger Macht Profite Festivals und Judith Stingl vom österreichischen Berg- und Kleinbäuerinnenverband interviewt. Naomi wird uns jetzt zuerst das Hunger Macht Profite Festival an sich nochmal vorstellen und uns einen Überblick über die vier Filme geben, die dieses Jahr im Programm stehen.
2: Also ich bin Naomi Reinschmidt und bin seit, ich glaube jetzt im sechsten Jahr bei den Hunger Macht Profite Filmtagen im Projektteam dabei. Die Filmtage bringen seit jetzt auch schon 20 Jahren, seit 2006, Filme, die sich mit Themen rund ums globale Ernährungs- und Landwirtschaftssystem handeln, auf die österreichischen Kinoleinwände. Und wir touren durch diverse österreichische Bundesländer von Stadt zu Land auch und zeigen in der Regel 4 bis 5 Dokumentarfilme oder Spielfilme jedes Jahr. Damit es zu keiner Konfusion kommt, ist es die 15. Ausgabe heuer, aber 20-jähriges Bestehen der Hunger macht Profite Filmtage.
1: Sehr schön. Und ihr habt ja heuer 4 bis 5 Filme, ihr habt wieder 4 Filme im Programm. Ich habe einen davon im Screener gesehen. Vielleicht gibt es uns kurz einen kurzen Überblick, worum es in den Filmen geht.
2: Ja, also ganz knackig geht es in den 4 Filmen, die wir heuer ausgesucht haben, um unterschiedliche Themen. Toxic Harvest ist ein Film von Andrea Gemer, den wir zeigen. Da geht es um Pestizidexporte aus der EU nach Südafrika. Pestizide, die in der EU verboten sind. Der Film zeigt nebst den Herausforderungen aber auch agrarökologische Alternativen auf. Dann zeigen wir einen Film, Tieren heißt er, Generation Farmfluencer von Thomas Schäfer und Maike Hollneicher. Da werden junge Menschen in Südtirol gezeigt, die trotz hoher Bodenpreise und fehlendem Landzugang ihren Weg in die Landwirtschaft finden. Dann zeigen wir Tevi Hertisti, ich bin nicht ganz sicher, ob ich es richtig ausspreche, trotz alledem, ein Film von Robert Krieg. Der Film zeigt Frauen in Rojava in Nordsyrien, die zwischen Krieg und Repression und patriarchalen Strukturen Räume der Selbstbestimmung schaffen. Genau, und zu guter Letzt, und über den Film werden wir heute reden, zeigen wir noch Milch ins Feuer, auch ein Film, wo es um junge Personen in der Landwirtschaft geht. Genau, und ich denke, da tauchen wir noch ein bisschen tiefer ein, aber er zeigt vor allen Dingen die Herausforderungen, vor denen Frauen bzw. Flinterpersonen stehen, die Höfe übernehmen möchten oder in die Landwirtschaft einsteigen möchten und keine Möglichkeit der Hofnachfolge haben.
1: Es gibt dieses Jahr bei Hunger macht Profite also 3 Dokumentarfilme und einen Spielfilm zu sehen. Den deutschen Spielfilm mit dem Titel Milch ins Feuer, der gerade erwähnt wurde, konnte ich mir eben selbst vorab im Screener ansehen. Der Film ist sehr gut gelungen und zeigt einen Sommer am Land aus der Perspektive einer 18-jährigen Bauerstochter namens Katinka, die sehr viel Zeit damit verbringt, am Bauernhof mitzuarbeiten, aber auch mit ihren Freundinnen am Land unterwegs ist. Der Film zeigt sehr schön die Ruhe, die man am Land hat, auch die Schönheit der Landschaft, aber auch eine gewisse Härte und Herausforderung, die das Leben am Land und vor allem die Arbeit in der Landwirtschaft an sich mit sich bringen. Es geht im Film auch sehr viel über Tradition und Veränderung über die Generationen hinweg. Einer der Hauptkonflikte ist zum Beispiel, dass die junge Katinka den Hof gerne selbst übernehmen möchte und auch sehr engagiert und kompetent dabei ist. Die Mutter will allerdings wahrscheinlich aus Traditionsdenken den Hof eher ihrem Sohn vererben, der bei weitem nicht so entschlossen oder so begeistert davon ist. Beziehungsweise bekommt man dann auch den Eindruck, dass die Mutter vielleicht sich das Landleben oder das Leben als Bäuerin nicht für ihre Tochter wünscht, weil sie denkt, dass die Tochter aus ihrer Sicht was Besseres verdient hat. Und genau zu diesem Thema wird uns die Judith Stingl vom ÖBV jetzt ihre eigenen Erfahrungen berichten, darüber, wie es mit der Weitergabe von Höfen, Hofschließungen aussieht und welche Schwierigkeiten Frauen und Flinterpersonen haben, wenn sie zum Beispiel Höfe suchen oder übernehmen wollen.
3: Ja, mein Name ist Judith Stingl und wie die Hauptfigur in dem Film Milch ins Feuer bin auch ich auf Hofsuche Allerdings nicht ganz alleine, sondern mit meinem Freund. Dennoch kenne ich viele Themen, die aufgegriffen werden in dem Film aus der Praxis. Und die Suche dauert noch an. Und ich bin gespannt, was sie noch findet. Bisher habe ich ganz, ganz oft gehört und von ganz vielen Menschen, ja, wenn du Bäuerin werden möchtest, dann musst du einen Bauern heiraten. Und das kommt auch im Film kurz vor. Das hätte ich nie ganz ausgeschlossen, hat sie aber nicht ergeben. Und ich weigere mich zu glauben, dass einzuheiraten der einzige Weg ist. Ich
1: Ja.
3: weiß auch, dass es nicht der einzige Weg ist. Da ist Österreich auch, also hat nur ein bisschen Aufholbedarf. In anderen Ländern ist es üblicher, dass Höfe von Personen außerhalb der Familie weitergeführt werden, zum Beispiel in Frankreich oder auch in den Niederlanden. Dort funktioniert das ein bisschen anders, Höfe weiterzugeben. In den Niederlanden zum Beispiel müssen Höfe generell gekauft werden von der jungen Generation, also teils die Kinder von den eigenen Eltern. Das erleichtert es aber auch, dass man als außerfamiliäre Person da einsteigt, weil quasi die gleichen Regeln gelten. Und in Österreich sind es bisher knapp unter 2% der Höfe, die außerfamiliär übergeben werden. Ich denke, Tendenz steigend. Genau.
1: Ja, man würde natürlich davon ausgehen, dass in der heutigen Gesellschaft und vor allem in der freien Marktwirtschaft die Höfe als Betriebe an die Leute weitergegeben werden, die sie weiterführen möchten und können. Und dass eben irgendwelche mittelalterlichen Geschlechterrollenbilder und auch Erbrechtsangelegenheiten da keine zu große Rolle spielen. Tatsächlich ist es aber so, dass die Weitergabe innerhalb der Familie steuerrechtlich immer noch sehr begünstigt wird. Also Erbschaften sind ja in Österreich steuerfrei, Verkäufe an andere Leute zum Beispiel nicht. Da kommen wir auch später noch zum Detail mit der Grunderwerbssteuer. Und wir werden jetzt aber auch von Judith hören, dass sie sich als Frau oder generell Flinterpersonen sich oft schwer tun, gegen so alte patriarchische Rollenbilder anzukämpfen, selbst wenn sie die Bereitschaft haben und willig sind, Höfe zu übernehmen.
3: Ja, meiner Erfahrung nach sitzt die klassische Rollenverteilung nur sehr tief in den Köpfen. Das habe ich erlebt in all den Jahren, die ich in der Landwirtschaft gearbeitet habe, nur ohne das Ziel, meinen eigenen Hof zu finden und zu betreiben. Und das fällt mir jetzt nur mal mehr auf, dass Männer und junge Burschen ermutigt werden, sich Dinge anzueignen, denen wird gesagt, komm, zeige da, wie man da Traktor fährt und wie man das Betriebswirtschaftliche regelt. Und Frauen und Mädchen rutschen da sehr leicht in die Rolle, dass sie Care-Arbeit übernehmen, dass sie Arbeiten übernehmen, die gering geschätzt werden. Und also zum Beispiel die Kälberbetreuung beim Rinderbetrieb oder auch Dinge wie Familienmanagement, was essentiell ist für einen Hof, damit der laufen kann. Und das ist ganz wertvolle Arbeit. Also ich möchte es betonen, dass ich das sehr wichtig finde. Aber die Zeit, die Frauen damit verbringen, verbringen sie nicht damit, andere Betriebsleiterkompetenzen zu vertiefen. Und ich habe das heuer sehen dürfen, da habe ich im ehemaligen Osten, also auf einem ehemaligen LPG-Betrieb in Brandenburg gearbeitet. Und in der DDR waren ja, also ich will das nicht romantisieren, will das nicht schönreden, aber da war das ganz selbstverständlich, dass Frauen Traktoristinnen waren, dass die auf Mähdreschern gefahren sind, dass die da auf Betrieben genauso gearbeitet haben wie Männer. Und das fällt mir im Kontrast zu Österreich schon auf, dass da in Österreich die Rollen einfach sehr stark klassisch verteilt sind. Und so glaube ich, ist auch ein bisschen das Auge ausgerichtet. Also man sucht sie einen Mann, der das machen kann, einen jungen Mann, der vielleicht eine Freundin mitbringt. Optimalerweise, dass das mal Familie ist, die den Hof übernimmt. Aber es ist schon zu merken, dass ganz klar gedacht ist, wer da mal die leitende Rolle, was die Landwirtschaft betrifft, übernehmen soll. Und ich habe das Glück, ganz viele tolle Frauen in meinem Bekanntenkreis zu haben, die das auf ihre Weise leben, als Betriebsgründerinnen, als Betriebsleiterinnen. Und denn solche Menschen sollten ganz viel Plattform, ganz viel Raum kriegen, damit das präsent ist und in den Köpfen ankommt, dass Frauen und Männer da, dass alle Menschen gleichberechtigt arbeiten können und dass das Freude macht. Ich glaube, das beantwortet die Frage ganz gut.
1: Ja, sehr gut, ja. Es ist immer, wenn irgendwelche Vorurteile irgendwie mit wegstellen und vor allem, wie gesagt, dass die Frauen oft so in Care, also was ist Care-Arbeit, so oft so abgetan wird oder auch, dass sie sich um die Tiere kümmern. Das ist, um die Tiere kümmern ist auch ein essentieller Teil der Landwirtschaft. Du hast gesehen, war es eigentlich immer so, dass man Frauen erst dann wirklich entlohnt hat, wenn man sich's anders nicht mehr hat leisten können. Dass die irgendwie Chancen verwehrt werden, das ist oft, ja, zeigt irgendwie, dass
3: Ja.
1: wir noch weit von der Leistungsgesellschaft eigentlich entfernt sind.
3: Oder ich kenne auch aus dem Bekanntenkreis, dass junge Frauen auf Höfen einheiraten und dass denen einfach nicht der Raum gegeben wird, sich selbst so einzubringen, zu verwirklichen, einen Betriebszweig zu entwickeln, auf den die Lust haben und wo sie die Kompetenzen mitbringen, sondern dass so familiäre Strukturen oft nur so stark sind, dass sie da in eine Rolle gedrängt werden, die sie vielleicht nicht einnehmen möchten. Und ja,
1: Ja, dann
3: würde
1: wundert man
3: mir
1: sich, warum die
3: wünschen,
1: Höfe,
3: dass sich das ändert.
1: ja, dann wundert man sich, warum die Höfe so viele Höfe zusperren.
3: Wir hätten was hinzuzufügen. Ich bin nämlich großer Fan davon, auch positive Nachrichten aufzunehmen und die zu verbreiten. Und zum Thema Hofübergaben außerhalb der Familien, lasst sie berichten, dass ich glaube, letztes Jahr ist es durchgegangen, dass die Grunderwerbssteuer inner- und außerfamiliär angepasst wurde. Also da haben Personen außerhalb der Familie, die einen Hof übernommen haben, bisher mehr zahlen müssen, weil dort die Bemessungsgrundlage der Verkehrswert war. Und das ist jetzt angepasst an den Wert innerhalb der Familie. Und ich finde das einen ganz tollen Schritt in die richtige Richtung, wo sie super Menschen dafür eingesetzt haben und finde ein starkes Zeichen.
1: Als nächstes bekommen wir einen kleinen Überblick über die Situation von kleinen Höfen in Österreich, wie es mit dem Hofsterben aussieht und was sich zum Beispiel der ÖPV oder auch viele landwirtschaftstreibende Leute, Kleinbäuerinnen und Kleinbauern wünschen würden.
3: Es schließen jeden Tag, wann ich mich recht erinnere, 9 Höfe in Österreich ihre Pforten für immer. Und es gibt sowohl junge Menschen, die Lust haben, das zu machen, und nach dieser Zahl auch genug Höfe, die frei werden. Was noch ein bisschen fehlt, sind Strukturen, die dort den Einstieg erleichtern. Ich habe zum Beispiel heuer im Sommer jemanden kennenlernen dürfen, nimmt teil bei einem Programm, das heißt Agrarpreneur. Und die kann dort auf einem Betrieb 2 Jahre arbeiten. Das wird bezahlt mit dem Ziel einer außerfamiliären Übernahme. Aber das ist quasi eine abgesicherte Kennenlernzeit, wo zumindest mal finanziell der Rahmen geschaffen wird, dass sie diese Menschen kennenlernen, dass sie zusammenarbeiten, Ideen entwickeln und da langsam reinstarten können. Und da gibt es schon verschiedene Möglichkeiten, das zu fördern. Und sowohl Übergebenden als auch Hofsuchenden den Weg zu erleichtern. Aber in kleinen Schritten geht auch in Österreich was voran.
1: Ja,
3: Es
1: genau.
3: gibt zum Beispiel einen ganz tollen Verein, Perspektive Landwirtschaft heißen die. Und die haben sich zur Aufgabe gemacht, möglichst viele Höfe zu erhalten und machen das mit toller Vernetzungs- und Bildungsarbeit. War eine Förderung, die sich der ÖPV schon lange wünscht, ist, dass gerade kleine Betriebe gefördert werden, indem die ersten 25 Hektar doppelt gefördert werden, weil viel Förderung über die Flächen läuft. Was es schon gibt, ist eine Junglandwirteförderung in den ersten 5 Jahren nach einer Betriebsgründung oder Betriebsübernahme. Das ist eine super Sache. Naomi, was habe ich vergessen? Und es gibt einen extra Arbeitskreis in der jungen ÖBV, die sich um Zugang zu Land und den Start einer Existenz in der Landwirtschaft kümmern. Sie haben gerade nicht am Schirm, woran sie arbeiten.
2: Du hast eigentlich schon alles gesagt. Vielleicht nochmal zum Untermalen. Vor allen Dingen JungbäuerInnen brauchen natürlich einen erleichterten Zugang zu Land. Es muss faire Preise geben für die Produkte, die sie erstellen. Und es braucht gesellschaftliche Anerkennung, wovon es auf jeden Fall mangelt. Genau, und wir müssen unbedingt kleinbäuerliche und vielfältige Betriebe erhalten. weil die nicht nur einen Nährwert für uns bedeuten, sondern natürlich auch für die Biodiversität, für die Kulturlandschaft drumherum. Und das ist für Österreich natürlich ein ganz riesengroßer Faktor, gerade weil auch Tourismus einer der zentralen Einnahmequellen saisonal, vor allen Dingen Sommer, Winter in Österreich ist, ist in der Bergregion ganz besonders wichtig, natürlich das auch zu fördern und zu schützen, was da ist und was die Leute zieht. Und unabhängig davon, was in den Bergregionen passiert, muss man schauen, was in den flacheren Regionen dort passiert. Da passiert nämlich was anderes, nämlich wird da ist das Credo eigentlich wachsen oder weichen. Das heißt, wenn es nicht wächst, dann musst du gehen und da eben die Preise nicht fair sind und viele aufhören, die Landwirtschaft aber wahnsinnig zehrender, auch eben fordernder Beruf ist und die Anerkennung eben fehlt, wie ich zu Anfang gesagt hatte, geben viele auf oder lassen ihre Höfe halt auf und die werden dann von größeren Betrieben übernommen und damit ja, verbreitet sich Monokulturlandschaft in eben den Flachregionen viel stärker nun mal. Ja, genau. Das heißt, bäuerliche Betriebe müssen gestärkt werden, und dieser Strukturwandel unterbrochen werden.
1: Als nächstes besprechen wir bestimmte Vorurteile, die es gegenüber der Landwirtschaft und den Leuten, die sie betreiben, gibt, beziehungsweise wie es oft medial dargestellt wird und wie man sich eine bessere und nachhaltigere Landwirtschaft vorstellen und organisieren könnte. Ja.
3: Mich ärgert oft, wenn ich Werbungen sehe, in denen total romantisierte Vorstellungen von Landwirtschaft gezeigt werden, wo Kühe mit Hörnern und ihren Kälbern auf der Weide rumstehen und der Bauer und die Bäuerin stehen dabei mit Striegel und haben ganz viel Zeit und das ist alles urschön anzuschauen und entspricht einfach nicht der Realität. Und die Bauern und Bäuerinnen geben sich sehr viel Mühe, unabhängig davon, wie sie wirtschaften, ob das konventionell Bio oder Demeter ist, welche Betriebszweige sie haben. Das ist unfassbar arbeitsintensiv, das ist sehr risikoreich. Und mich stört das immer sehr, wenn das in so Schubladen gesteckt wird und dann unterteilt wird in, das ist vielleicht noch gut und der Rest ist böse, weil das ist Landausbeutung und das ist alles Mögliche wird der Landwirtschaft unterstellt. De facto sind die Standards in Österreich sehr, sehr hoch. Und es gibt in vielen Bereichen Luft nach oben. So ist es im Leben. Aber ich finde, man könnte öfter mal betonen, wie viel schon gut gemacht wird und wie viel Mühe da reinfließt, dass möglichst alle, die das machen, davon leben können und auch mit gutem Gewissen damit leben können, was sie machen.
1: Und gibt es vielleicht, ich kann mir vorstellen, gibt es auch Kleinbauern, die sagen, ja, ich würde das gerne ökologischer machen und ich würde irgendwie den Wald oder die Wiese gerne ein bisschen so und so belassen oder so, aber es geht nicht, weil sozusagen das mit dem Wachstum nicht vereinbar ist.
3: Da gibt es ganz tolle Betriebe, die in diese Richtung arbeiten. Da ist oft das Nadelöhr, die Produkte zu vermarkten und auch das Geld zu kriegen, das die Produkte wert sind, weil die Betriebsmittel und die Arbeit zu diesen und jenen Produktpreisen führen. Und eine dezentralisiertere Form, die Lebensmittel zu verarbeiten und zu vermarkten, wäre, denke ich, sehr hilfreich, da eine kleinstrukturiertere und nachhaltigere Landwirtschaft zu fördern. Das würde auch heißen, dass nicht das ganze Jahr über und nicht bis kurz vor Ladenschluss Dinge verfügbar sind. Das heißt, mit den Saisonen leben, auch damit leben, dass jedes Jahr irgendwelche Kulturen nicht gut gelingen aufgrund des Wetters, aufgrund von Niederschlag und was auch immer. Und dass auch unedlere Teile und krumm gewachsenes Gemüse gegessen wird. Und meiner Meinung nach ist das kein Nachteil, sondern das macht Freude und verbindet mit dem, was man seinem Körper zuführt. Und da ein bisschen zurück zu den Wurzeln fände ich einen schönen Ansatz. Und natürlich Vermarktungsstrukturen zu schaffen, wo sie Bauern, Bäuerinnen zusammenschließen können, dass das nicht auf den Schultern Einzelner lastet, weil es gibt auch sehr viele Fälle von Burnout in der Landwirtschaft und Direktvermarktung ist nun mal immens viel Arbeit. Und da denke ich, gibt es nur Potenzial, einiges zu verbessern.
2: Ich hätte noch was zum Ergänzen. Und zwar sprechen wir innerhalb der Bewegung für Ernährungssouveränität, vor allen Dingen über Ernährungssouveränität, auch die vier Organisationen, die die Filmtage organisieren, beschäftigen sich zentral mit dieser Thematik. Und da geht es eigentlich vor allen Dingen darum, dass die Menschen, die Lebensmittel produzieren, auch entscheiden, also selber entscheiden, wie das Ernährungssystem aussieht und eben nicht Agrarkonzerne oder Finanzmärkte, weil da passieren, also da entsteht ein wahnsinniger Druck von oben und von außen, denen halt viele einfach nicht standhalten können. Und wie Judith auch schon gesagt hat, es gibt natürlich viele coole Beispiele. Das bedarf aber dann auch wieder einen wahnsinnigen Input. Also entweder holt man sich zusätzliche Arbeitsleistung von außen oder es machen Familie oder Freunde, unterstützen mit, oder aber ja, schafft unterschiedliche Strukturen der Einnahmequellen. Aber grundsätzlich ist es extrem erschwert, sich um Biodiversität und eine Diversifizierung am Anbau zum Beispiel zu kümmern, wenn man nicht unterstützt wird, weil man für den Markt produziert. Und da gibt es nicht und genügend Unterstützungsformen, die vom Staat ausgehen, weil Direktvermarktung eben auch wieder den Impuls der Bäuerin, der Bäuerin, des Bauers irgendwie bedarf, die eigenen Produkte auf den Markt zu bringen. Und dafür braucht man auch erstmal die Ressourcen.
1: Genau, ein wesentlicher Punkt des ganzen Themas Landwirtschaft und des Hunger macht Profite Festivals ist natürlich, dass Agrarkultur und die Herkunft unserer Lebensmittel uns alle kollektiv betrifft. Weil Nahrung natürlich eines der zentralsten Bedürfnisse aller Menschen ist, ist die Herstellung von solcher eben für uns alle wichtig. Zu diesem Zweck diskutieren wir jetzt gleich noch die Begriffe Ernährungssicherheit gegenüber dem häufig verwendeten Begriff Ernährungssouveränität. Wir werden genau definieren, was diese beiden Begriffe bedeuten und wie wir unsere Sicherheit und Souveränität in puncto Ernährung gewährleisten können.
2: Also ich denke, grundsätzlich im Verständnis in der breiten Bevölkerung bedarf es auf jeden Fall Aufholbedarf. Es wird breitflächig, wenn überhaupt, über Ernährungssicherheit geredet. Das wird Ernährungssouveränität oft gegenübergestellt. Und Ernährungssicherheit bedeutet ganz knackig, ja, haben alle genug zu essen, ist eigentlich die Frage, die dahinter steht. Und da geht es um Verfügbarkeit, Zugang zu einer ausreichenden Ernährung. Da wird aber nicht gefragt, ob diese Nahrungsmittel, wie sie angebaut werden, ob die den Boden, das Wasser, die Luft verschmutzen oder eben nicht. Und also diese Frage beinhaltet auch nicht, wie nährreich sind diese Lebensmittel und wie fair werden sie produziert bzw. vertrieben. Und demgegenüber steht eben Ernährungssouveränität, wo es vor allen Dingen um Gerechtigkeitsfragen geht und eine demokratische Mitbestimmung von all jenen, inklusive den Konsumierenden, die eben beteiligt sind im Ernährungssystem. Und dafür braucht es vor allen Dingen faire Bedingungen für die Produzierenden. Und das ist eben so, wie der Markt aktuell gestaltet ist, überhaupt nicht gegeben. Denn die Produkte, die wir als Konsumierende dann im Supermarkt vor allen Dingen kaufen können, was ja dann doch die zentrale Quelle ist für das, was wir so im täglichen Bedarf brauchen, da zahlen wir einen wahnsinnig hohen Preis. Der größte Anteil des Preises geht aber an den Supermarkt selbst, die ZwischenhändlerInnen und die Konzerne, die dahinter stehen, Saatgutkonzerne etc. etc. Genau. Und am Ende des Tages bekommen die, die produzieren, einen Bruchteil von dem, was das Produkt am Ende des Tages am Markt wert ist. Und da braucht es auf jeden Fall eine Werteverschiebung, die wir nur alle gemeinsam angehen können. Also da möchte ich jetzt nicht den Finger auf die KonsumentInnen richten, weil natürlich treffen wir jeden Tag Entscheidungen, aber das vernachlässigt dann natürlich auch den Blick auf die Politik und auf die Märkte. Und da muss sich natürlich auch gravierend was ändern. Aber wir müssen uns dafür einsetzen, das auch einzufordern, vor allen Dingen. Und wir fordern eigentlich, dass alle sich gute Lebensmittel leisten können und dass eben die ProduzentInnen fair entlohnt werden.
1: Zum Abschluss habe ich noch Naomi nach ihrer Meinung gefragt, was die Hunger macht Profite Filmtage interessant macht und warum man dorthin gehen sollte.
2: Also ich halte es für sehr relevant, zu den Hunger macht Profite Filmtagen zu kommen, weil es ein sehr breites Format eigentlich bietet. Also einmal werden natürlich die Filme geschaut, eh klar, die stehen im Zentrum und danach wird sich aber über die Filme noch gemeinsam im Publikum und Impulsgebenden, die wir einladen, ausgetauscht. Und sind immer sehr rege, inspirierende Gespräche. Wir zeigen natürlich auch großteils Themen, die auch eher niederschmetternd sein können oder einen bedrücken. Aber eben Ernährung betrifft uns alle und der Umgang, wie wir da mit Natur und Mensch und alle Elemente, die da involviert sind, umgehen, ist einfach für uns extrem relevant, auch im Kontext von Klimakrise beispielsweise. Und insofern ist es ganz wichtig, gemeinsam zu schauen, welche Lösungen sind da, welche alternativen Vorschläge gibt es. Und da sind immer Ideen im Publikum und notfalls oben auf dem Podium. Und das ist immer sehr bereichernd, da gemeinsam tiefer einzutauchen und ja, den Film eigentlich als Einstiegsmoment zu nutzen, um dann ins Gespräch zu kommen. Genau. Ja, die Filmtage sind für alle gedacht, die essen. KonsumentInnen, BäuerInnen, Beschäftigte im Lebensmittelsektor und alle drumherum, natürlich Interessierte in Stadt und Land in Österreich.
1: Finde
2: Richtig.
1: ich ein sehr guter Schlusspunkt. Die 15. Hungermachtprofite-Filmtage finden im Jahr 2026 vom 15. Oktober bis zum 26. November in 7 Bundesländern statt. Genauere Details, Infos und Spielzeiten gibt es auf hungermachtprofite.at. Zuletzt gibt es noch eine musikalische Einspielung der Künstlerin Özlem Bulut, die auch bei einer der Filmvorführungen in Wien live auftreten wird.

0: Ja, das war es auch schon wieder für heute. Ich hoffe, die Folge hat euch gefallen. Wir hören uns beim nächsten Mal wieder und nie vergessen, eine andere Welt ist möglich.
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2: Ja, hallo und guten Abend. Schön, dass ihr da seid. Mein Name ist Sebastian Sutro und ich begrüße euch und Sie herzlich zu unserer heutigen Veranstaltung im IFKI. Wir leben in unschönen Zeiten. Francis Fukuyamas Ende der Geschichte kam nicht. Keine stabile, liberale Weltdemokratie als Abschluss der Jahrhunderte voller Kriege und Katastrophen und natürlich auch nichts Besseres. Die Nachkriegsordnung oder genauer die Zeit nach 1989 scheint Stück für Stück in sich zusammenzufallen. Von Antonio Gramsci stammt die Idee eines Interregnums, einer ungewissen Zwischenphase. Er hat sie 1926 im faschistischen Italien in seine Gefängnishefte notiert. Die alte Welt liegt im Sterben, die neue ist noch nicht geboren, es ist die Zeit der Monster. Dieses Gramsci zugeschriebene Zitat erlebt aktuell in Büchern, Podcasts oder Instagram-Posts eine neue Konjunktur. Der Wortlaut ist aber, wie der Guardian kürzlich berichtete, wohl in einer leicht verfälschten Version von Slavoj Žižek, ob bewusst oder unbewusst, popularisiert worden. Was Gramsci tatsächlich schrieb, war weniger plakativ, aber aus meiner Sicht treffender. Zitat: Die Krise besteht gerade in der Tatsache, dass das Alte stirbt und das Neue nicht zur Welt kommen kann. In diesem Interregnum kommt es zu den unterschiedlichsten Krankheitserscheinungen. Also Krise und keine Monster. Das passt auf unsere Gegenwart der Polykrise menschlichen Ursprungs. In den derzeitigen Umwälzungen haben Rechte und Rechtsradikale wieder Aufwind. Nicht nur in den USA, wo sich das einst liberale Silicon Valley mit seiner Counterculture-Vergangenheit der Magerwelt andient, sondern auch in Europa, wo antidemokratische bis offen faschistische Parteien in Parlamente und Regierungen drängen. Was hat das nun mit künstlicher Intelligenz zu tun? Ist sie auch eine Krankheitserscheinung unserer Zeit? Ist sie ein Katalysator einer sterbenden oder Geburtshelfer einer neuen, düsteren Welt? Zahlt sie ein auf reale oder konstruierte Ängste, die die Rechten ausnutzen? Bringt nicht nur die Angst vor den Fremden, sondern auch die Angst vor KI, die Rechten an die Macht? Unser heutiger Referent kann und wird all diese Fragen beantworten. Rainer Mühlhoff ist Philosoph und Mathematiker und Professor für Ethik der künstlichen Intelligenz an der Universität Osnabrück. Er war in Berlin mit dem Weizenbaum-Institut assoziiert und ist es noch mit dem Einstein Center Digital Future. Im Wintersemester 2025/26 war er Gastwissenschaftler am Oxford Internet Institute der University of Oxford. Sein aktuelles Forschungsprojekt trägt den Titel KI und Demokratie, Rechtsstaat, Teilhabe, Nachhaltigkeit und wird vom Bundesministerium für Forschung, Technologie und Raumfahrt gefördert. Zuletzt erschien von ihm 2025 bei Reklam das Büchlein Künstliche Intelligenz und der neue Faschismus, um das es heute gehen soll. Erst Anfang der Woche wurde das Werk von der Friedrich-Ebert-Stiftung als das politische Buch 2026 ausgezeichnet. Nun genug der Vorrede, ich wünsche euch und uns wie immer Erkenntnisgewinn und übergebe an Rainer Mühlhoff.
3: Ja, vielen Dank. Danke fürs zahlreiche Kommen, für die super nette Einladung. Wir wissen ja alle, in welchen Zeiten wir leben, seit, weiß ich nicht wie lange, mindestens ja seit anderthalb Jahren, wo Donald Trump wieder da ist. es wird relativ offen mittlerweile davon gesprochen, dass das eine historische Krise oder vielleicht auch ein Schaden für die US-Demokratie von historischem Ausmaß ist, der hier gerade entstehen könnte. Genau da möchte ich hinkommen. Das Buch, um das es gehen soll, die Idee dazu ist am 8. November 2024 entstanden, also wirklich am Tag oder am Tag danach, wo am Tag nach der Wahl, Wiederwahl von Donald Trump. Die Idee insbesondere aus dieser, da hieß es, da war diese Nachrichtenmeldung, dass Elon Musk die Wahlnacht bei Trump in Mar-a-Lago verbringen würde. Das fand ich irgendwie so romantisch, dass ich mir dachte, daraus müsste man aus dieser Verbindung zwischen Tech, wofür steht da die Tech-Industrie, gerade auch in solchen Personen wie Elon Musk, und wofür steht die Politik von Donald Trump und was daraus wird, aus dieser Verbindung müsste man, die muss man jetzt dringend thematisieren und man muss sie auch als Faschismus thematisieren. Das war die Idee. Das mag drastisch und reißerisch klingen. Ich habe das auch am Anfang erstmal gegenüber dem Verlag verteidigt. Da gab es ein bisschen Diskussion, ob man das jetzt unbedingt in den Titel tun muss. Ist ja in Deutschland auch ein scham- und schuldbelastetes Wort. Das Programm war relativ klar. Wir dürfen Faschismus nicht in die Vergangenheit lokalisieren und dann dort ist es abgeschlossen, sondern Faschismus kann es halt auch wiedergeben. Die Vergangenheit hat kein Privileg auf Faschismus und Faschismus ist eine Sache, die man auch bereit sein muss, wieder zu erkennen, falls sie wieder kommt. Und deswegen war mit Teil dieses Projektes halt auch diese, problematische Vokabel so ein bisschen aus der Idee herauszureißen. Ein Faschismus, das muss dann immer so aussehen wie bei den Nazis. Ja, also viele warten darauf, so, ja, also solange das jetzt noch nicht so aussieht wie bei den Nazis, solange wir noch keine Massenmobs auf den Straßen oder Ermordungen auf der Straße von marginalisierten Bevölkerungsgruppen oder Linken oder so sehen oder Deportationen oder Konzentrationslager, solange reden wir noch nicht von einem Faschismus. Das ist sehr problematisch, weil man Faschismus ja auch verstehen kann als eine bestimmte erstmal Ideologie. Die kann man ja auch haben, wenn sie noch nicht Realität ist, in Form eines konsolidierten Herrschaftssystems. Aber vor allem auch, weil Faschismus sehr viel auch mit einer politischen Haltung zu tun hat. Also letztlich eine Frage von Autoritarismus, auch der Charakterdispositionen und des eigenen Verhältnisses zu so etwas wie Rechtsstaat und Demokratie, Gewaltfreiheit, gewaltfreier eben politischer Meinungsfindung, Kritik, deliberative Debatte. All das ist ja mit unter Faschismus gefasst und solche Merkmale von Faschismus oder faschistoidem Charakterdispositionen oder politischen Handlungsweisen oder Haltungen sehen wir sehr wohl bei einigen der Akteure, die da gerade im Spiel sind. Deswegen stelle ich das jetzt hier auch einmal noch kurz voran. Also es ist halt immer schwierig, jetzt hier so über Faschismus zu reden, ohne es so richtig zu definieren. Das Problem ist, wenn man es jetzt definieren wollte, dann erstens muss man einem jahrzehntelangen Forschungsstand gerecht werden, der sich natürlich systematisch in den Sozialwissenschaften, Politikwissenschaften, in der Psychologie und so weiter mit Faschismus beschäftigt hat. Das ist sehr schwer in der Kürze eines solchen Abends, wo man eigentlich über KI auch reden möchte. Und zweitens haben natürlich Definitionen immer das Problem, dass sie eine Sache auf etwas festnageln. Und wenn die Sache dann aber plötzlich mutiert oder so ein bisschen anders aussieht oder shiftet, dann ist man nicht so leicht bereit, das Neue darunter zu fassen. Das ist auch immer ein Nachteil von Definitionen. Deswegen will ich jetzt hier sagen, was ich unter Faschismus verstehe, ohne dass es eine abgeschlossene Definition sein muss. Das sind eher die analytischen Schwerpunkte, die man, glaube ich, gerade setzen sollte, um zu erkennen, dass wir faschistische Tendenzen haben zwischen USA und auch in Deutschland. Also insbesondere ist das nicht die These, dass wir in einem Faschismus leben. Ja, faschistische Tendenzen sind ja erstmal Kräfte, die dahin wirken wollen. Darüber möchte ich hier reden. Und ich gehe da oder operiere damit so drei irgendwie charakteristischen Merkmalen. Das eine ist halt, dass faschistische Kräfte auf einer radikalen Gewaltbejahung als politisches Mittel, als legitimes politisches Mittel beruhen. Also Faschismus ist eine Politikform, die mit Gewalt Politik macht, die auch sagt, Gewalt zum Beispiel auch in Form des Rechts des Stärkeren oder in Form von natürlichen Hierarchien sei legitim, sei natürlich, sei selbstverständlich und deswegen nutzt man das auch als politisches Mittel. Es ist eine Gewalt, die sehr stark auch so eine Spektakelkomponente hat. Das wird ja seit dem Faschismus, deutschen, italienischen Faschismus des 20. Jahrhunderts immer wieder studiert, dass faschistische Gewalt oder Gewalt, politische Gewalt im Faschismus nicht nur einem instrumentellen Zweck dient, sondern vor allem auch irgendwie so eine Art kollektive Aggressionsabfuhr. Also das muss, und da, deshalb wird Gewalt spektakularisiert. Also heute sieht man das sehr gut, wie zum Beispiel so ICE-Raids in den USA dann live gebroadcastet werden und auf Instagram, also zu so Social-Media-fähigem Material aufbereitet werden, wie man Menschen, die dort ohne rechtsstaatliches Verfahren und sehr gewaltvoll deportiert werden, sogar noch schmäht von öffentlicher Seite. Denken Sie an diese KI-generierten Ghibli-Style-Comics von deportierten Menschen, die dann vom Weißen Haus geteilt werden. Also eine richtige Diffamierungsstrategie. Es ist so eine Gewalt als kollektive Aggressionsabfuhr, als etwas, wo man sich kollektiv dran ergötzt und natürlich sich auch kollektiv gegen Feindbilder aufwiegelt. Feindbilder zu konstruieren, ist ganz wesentlich für faschistische Ideologie. Und die aktuellen Feindbildkonstruktionen sind insbesondere migrantisierte Menschen. Das sieht man sehr gut. Ein zweiter Aspekt und ganz wesentlich für faschistische Politik ist, dass es eine Politik ist, die gegen Demokratie und Rechtsstaat angeht. Das ist deshalb wichtig und das vielleicht auch einfach die zentrale Botschaft, die ich mit dem Buch, aber auch mit solchen Vorträgen, die ich relativ viele aktuell halte, verbinde, dass man einfach in unserer Gesellschaft klarer vermitteln muss, dass es zwei ganz unterschiedliche Frontlinien gibt. Das eine ist so ein bisschen eher konservativ oder eher progressiv im Sinne so des parteipolitischen Spektrums. Das muss es alles geben, diese Position in einer Demokratie. Und da befinden wir uns dann, und da hat dann eine Demokratie eine lebhafte Debattenkultur. Das andere ist aber die Frontlinie, ob man für oder gegen den Rechtsstaat oder für oder gegen die Demokratie ist. Und faschistische Kräfte, die sind nicht einfach nur noch ein bisschen weiter rechts oder sowas in der Art, sondern die sind gegen dieses System im Ganzen. Und das ist eine ganz andere Unterscheidungslinie. Und wenn man über sowas wie die AfD beispielsweise spricht, dann muss man sehen, dass man mitunter diese Partei nicht einfach noch ein bisschen weiter rechts einzuordnen hat, sondern auf der anderen Seite dieser Unterscheidungslinie, nämlich der Unterscheidung zwischen freiheitlich-demokratische Grundordnung oder nicht freiheitlich-demokratische Grundordnung, also Rechtsstaats- und Demokratiekonformität oder eben nicht. Und das ist hier entscheidend. Faschistische Politik möchte den Rechtsstaat zersetzen, also lange gewachsene Strukturen wie Gewaltenteilung, Grundrechte, Gleichheit vor dem Gesetz und so weiter sollen abgeschafft werden. Das sieht man in den USA ja auch wieder, Versuche in die Richtung unternommen werden und auch diese Strukturen teilweise erodieren. Es werden die Institutionen geschmäht, insbesondere auch die Judikative. Sehr charakteristisch auch so eine Herrschaft durch Ungewissheit und Terror. Also das wird auch von manchen FaschismustheoretikerInnen immer betont, dass man im Faschismus nie weiß, ob man sicher auf der Seite derer ist, die verschont bleiben, weil jeder ständig damit rechnen muss, irgendwann selber ins Fadenkreuz zu geraten. Also es ist auch noch so eine Komponente davon, also eine Willkürkomponente. So, und das dritte Merkmal, und soweit war das eigentlich ein Referat dessen, was man in der Faschismustheorie sehr etabliert vorfindet. Ein Aspekt, den ich in dieser Studie so ein bisschen stärker gemacht habe, ist das Verhältnis von Faschismus zur Technologie. Der Faschismus in der Vergangenheit wie in der Gegenwart hat ein relativ spezielles Verhältnis zur Technologie. Einmal eines der Verherrlichung und so weiter, da hat zum Beispiel Umberto Eco sehr viel drüber geschrieben. Aber zweitens eines, und das ist zumindest mir aus meiner Schulbildung, die aus den 90er Jahren kommt, weniger bekannt, eben auch ein knallhart instrumentalisierendes Verhältnis zur Technologie. Ich würde sagen, es ist sogar ein Charakteristikum von Faschismus, dass er modernste Technologie knallhart als Machtinstrument einsetzt, also als ein Instrument, um seine politischen Ziele zu erreichen. Bevor ich Ihnen diesen Punkt kurz erläutere, mache ich mal direkt aufs nächste Slide, weil das ist nämlich jetzt schon der Einstieg in den ersten Teil dieses Vortrags. Der hat zwei Teile, einen kurzen und einen langen. Und diesen dritten Punkt erläutere ich jetzt in diesem kurzen ersten Teil. Ich will dem noch kurz vorausschieben, dass es auch so ein bisschen hier darum geht, dass man ja sagen könnte, die Verwendung von KI-Technologie für faschistische Politik ist von rein instrumenteller Natur. Also KI-Technologie eignet sich aus irgendwelchen Gründen besonders gut für Faschisten oder FaschistInnen, um ihre politischen Ziele damit zu erreichen. Und deshalb ist da so eine Verbindung. Die These dieses Vortrags und dieser ganzen Studie ist, da ist mehr dahinter. Es ist eine nicht nur opportunistische Verbindung, sondern da gibt es gemeinsame ideologische Wurzeln zwischen KI, was auch immer das ist, und Faschismus, die sehr weit auch Jahrzehnte zurückreichen. Das heißt, dass diese Verbindung, die wir da gerade zwischen Alt-Right und Tech-Industrie sehen, nicht nur Opportunismus ist, nicht nur mehr Profit machen, weil, und sich dadurch in so eine taktische Nähe zur Macht oder so begeben, sondern da steckt mehr dahinter. Und das ist ein bisschen die Botschaft dieses Vortrags, die dann im zweiten Teil kommt. Das heißt, wenn wir uns noch einmal auf das Instrumentelle konzentrieren und uns fragen, warum eignet sich eigentlich KI gut für faschistische Zwecke, dann lohnt sich dieser Blick in die Geschichte, der zumindest für mich auch einer der ausschlaggebenden Gründe war, dieses Buch zu schreiben, weil ich nämlich auch im Herbst 2024 das erste Mal ausführlich diese Studie von Edwin Black gelesen habe. Ich weiß nicht, wer die kennt, aber das wurde Anfang der 2000er geschrieben und ich habe das deswegen zum Beispiel auch nicht in der Schule gelernt, aber die Nazis, die haben seit kurz nach der Machtergreifung bis zum Ende des Regimes eine sehr enge Kooperation mit IBM unterhalten, also mit dem Computerhersteller, ne, von dem, der hier jetzt nicht mehr, die Marke wurde irgendwann verkauft, aber ne, von dem wir heute noch Computer haben. Und zwar wollte Hitler schon wenige Wochen nach der Machtergreifung einen Zensus durchführen in Deutschland, der so detailliert sein sollte, dass man damit insbesondere auch die Abstammung und religiöse Zugehörigkeit der Menschen erfassen konnte. Und er wollte mal in dem damals, glaube ich, 42 Millionen einwohnerstarken Bundesland Preußen anfangen und wollte diesen Zensus auch noch sehr schnell. Der musste irgendwie innerhalb von 4 oder so Monaten gemacht werden und preußische Statistikbeamte, also es gab damals ja schon Statistikwesen, ganze Behörden, die haben gesagt, so, das dauert Jahre. Also die Idee bei diesem Zensus war, von Haustür zu gehen, also N gleich all. Ja, also alle sollten befragt werden, nicht eine Stichprobe, wie man das heute macht, sondern wirklich alle sollten befragt werden. Und dann hat sich IBM durchaus in der Person von Watson selber angeboten, das mit Lochkartentechnologie in den geforderten 4 Monaten machen zu können. Lochkarten sind ja so ein analoges Speichermedium. Die Älteren unter Ihnen werden das noch kennen, weil sie selber damit gearbeitet haben, weil das wurde nach dem Zweiten Weltkrieg auch zu einem Industriestandort in Deutschland und Europa. Das ist im Grunde halt so ein Speichermedium, da legt man dann für jede Person eine Lochkarte an, die hat so ein paar Spalten, weiß ich nicht, 86 Spalten, und da konnte man dann so die Attribute reinstanzen. Da wurde dann so, wer sind deine Eltern, was hast du studiert oder was für eine Ausbildung hast du, was für einen Beruf hast du, bist du in der Partei, Religionszugehörigkeit der Eltern, so, und dann so 86 Attribute. Hitler wollte so viele Daten erfassen über die Menschen, dass IBM war damals schon Marktführer für diese Sache in den USA. Das war in den USA schon ein Industriestandard. IBM hat dann noch ein größeres Lochkartenformat herstellen müssen, weil die Nazis so viele Daten haben wollten, dass sie auf die Standard-Lochkartengröße nicht draufpassten. Das hat IBM aber bereitwillig gemacht und auch immer vorauslaufend dem Nazi-Regime neue technische Möglichkeiten vorgeschlagen, die IBM entwickeln könnte für die Zwecke der Nazis. Also das kann man in diesem 500 Seiten dicken Buch hier alles sehr genau nachlesen, mit sehr viel Material belegen. Warum war das interessant, Lochkarten? Was kann man damit machen? Das ist ja im Grunde ist das eine frühe Massendatenverarbeitungstechnologie. Also sie haben dann über jeden Bürger und jede Bürgerin eine Lochkarte mit diesen eingestanzten Attributen. Und warum man das wollte, ist, weil man damit automatisiert Datenbankabfragen machen kann, insbesondere Sortierungen. Also wenn Sie zum Beispiel aus dem 42 Millionen Lochkarten dicken Stapel aus Preußen wissen möchten, wer ist in zweiter Linie, in zweiten Grad jüdischer Abstammung und hat gleichzeitig Maschinenbau studiert, dann konnten sie genau solche Kombinatoriken von Attributen automatisiert mit Tabuliermaschinen, also die Karten aus dem Stapel raussortieren, die diese Kombination von Attributen erfüllten. Und auf genau diese Weise haben die Nazis unter anderem den Deportationsapparat und den Apparat für Zwangsarbeit organisiert. Also die Entscheidungen, wer kommt wohin in die Zwangsarbeit, wer kommt in welches KZ. Irgendwann hatte jedes KZ, jede Bahnstation, jede Behörde, jede Schule so eine Hollerith-Abteilung. Also Hollerith war der deutsche Name oder der Name, unter dem das in Deutschland vermarktet wurde, diese Lochkarten. Und die Entscheidungen, wer wohin kam, bis zur Gaskammer, wurden durch Tabelliermaschinen als Kombination von Attributen getroffen. Das heißt, das ist eine Massendatenverarbeitungstechnologie, die es sehr effizient ermöglicht, so Sortierungen vorzunehmen und die da knallhart genutzt wurde, unter anderem eben, um den Vernichtungsapparat zu betreiben. Nicht nur diesen, das Ganze wurde zum Standard-Interface zu Behörden für jede Form von administrativen Vorgängen, das wurde zum Industriestandard, damit wurden ganze Industriezulieferketten organisiert. Ich habe hier sehr gezielt eine Werbung von IBM von nach dem Zweiten Weltkrieg. Hier, Sie sehen das 1950 abgebildet, um zu zeigen, dass It Came to Stay. Durch die Aufträge von Hitler wurde IBM in Europa groß mit dieser Technologie und auch zum Marktführer und hat Dutzende Fabriken eröffnet, um Milliarden von Lochkarten herzustellen, allein für die Nazis. Das ist aber nach dem Krieg geblieben, weil die ganze Industrie das als Logistiktechnologie verwendet hat. Und das wurde dann nur erst durch die Computer, die digitalen Computer, abgelöst. Naja, was hat das jetzt mit KI zu tun? KI ist natürlich auch eine Massendatenverarbeitungstechnologie, die es auch sehr gut erlaubt, Menschen zu sortieren. Und das ist vielleicht ja das, was, also das Problem, die Problemstellung oder das Anwendungsgebiet, für das heutige KI-Technologie sogar groß geworden ist. Also das Gründungsproblem aktueller KI-Technologie ist doch sowas wie Credit Scoring oder Versicherungsrisikoscoring. Also ich habe bestimmte Daten über Menschen und möchte daraus ausrechnen, ob sie ein Risiko darstellen. Und man kann, das ist ja bekannt, mit Machine Learning-Verfahren über Menschen allerhand abschätzen über sie. Also sowas wie, haben sie psychische Krankheiten, haben sie ein Risiko für Schulden, sind sie als Arbeitnehmer, kann man davon ausgehen, dass sie gut arbeiten werden oder nicht, was ist ihre politische Gesinnung, was ist ihre soziale, sozioökonomische Herkunft. Das sind alles Daten, die man sehr gut auf

Google, Meta und anderen Unternehmen, die personalisierte Werbung bereitstellen. Das ist ja was, was mit KI gemacht wird. Ne? Die Entscheidung, welche Werbung siehst du, weil sie möglichst auf dich zugeschnitten ist und zwar anhand dessen, was man über dich vorhersagen kann. ICI wollte auf genau diese KI-Modelle zugreifen, um Verfolgungsentscheidungen zu treffen, also um Targeting-Entscheidungen zu treffen in Bezug darauf, wen man inhaftieren muss als potenzielle migrantisierte Person. Das heißt, wir sehen, dass dieses Vermögen, über Menschen Attribute abzuschätzen, in relativ ähnlicher Weise etwas ist. Also ich sehe da so eine Strukturanalogie zu diesen Hollerith-Fällen, aber es gibt natürlich einen ganz wesentlichen Unterschied. Mit den Lochkarten kann man nur die Daten über Menschen ableiten, die Kombinationen aus den Daten sind, die man da reingestanzt hat. Ne? Mit prädiktiver KI-Technologie kann man Daten über Menschen vorhersagen, die nie irgendwo angegeben hat. Angenommen, sie wissen selber nicht mehr, ob sie ein Risiko für Depressionen haben. Das kann man über sie vorhersagen, indem man eine Minute Audio-Recording von ihnen hat. Dann kann man mit KI-Modellen relativ präzise sagen, ob sie ein Risiko haben für Angststörungen. Ja, also da haben wir so eine Drittwirkung, dass man heutzutage über Leute Sachen vorhersagen kann, die sie nicht mal selber angegeben haben. Das ist noch der einzige Unterschied, sagen wir mal. Genau, also das war hier die Slide, wo man sieht, dass das heutzutage angezapft wird von ICI und anderen paramilitärischen Operationen. Man sieht natürlich auch, dass KI, und da möchte ich jetzt schneller hinweggehen, man sieht natürlich auch auf einer anderen Ebene, warum KI für eine Politik, die Menschen diskriminieren und verfolgen und ermorden möchte, interessant ist, also das war jetzt hier dieses, wir können was über Leute rausfinden, eine völlig andere Dimension ist natürlich die ganze Propagandadimension. Ne? Wir haben es ja auch heutzutage sehr stark mit, oder im Dritten Reich haben wir immer über Propaganda erfahren und da hieß es immer Propaganda. Ich habe mich schon als Schüler immer gefragt, was ist eigentlich genau Propaganda, was definiert das? Jetzt sind wir heute in einer Zeit, wo wir dieses Wort nicht so viel gebrauchen, aber relativ ähnliche Diskurserzeugnisse sehen. KI kann man ja erstmal, also das sind ja diese Deepfakes und das ist ja die Idee, sie haben irgendein Video, hier das von Obama und können dann halt mit einer generativen KI ein anderes Gesicht da rein montieren, dann hält halt Putin diese Rede, die er aber nie gehalten hat, das wird auch, die Stimme wird adaptiert, das ist so ein klassischer Deepfake, das ist ja so ein Ding, das kann man seit ein paar Jahren. Und das wird zu Desinformationszwecken eingesetzt, massiv, aber auch zum Beispiel, um Leute zu erpressen. Ja, also eine der Hauptanwendungen davon ist halt leider das, was man Revenge Porn nennt, also Pornografie. Da nimmt man halt jemanden, den man diffamieren möchte und setzt sein Gesicht in ein Porno-Video rein und damit kann man die Person ganz gut erpressen, schikanieren oder durchs Dorf treiben. Das ist etwas, das trifft AktivistInnen oder JournalistInnen sehr stark. Vor allem, wenn sie zu unliebsamen Positionen arbeiten. Das ist so dieses ganze Thema Falschinformation mittels KI. Ich würde sagen, wir sind eigentlich aber gerade schon wieder in so einem Zeitalter oder so im Jahr 2025, 2026 ist es das Blatt nochmal wieder umgeschlagen worden im Buch der Geschichte. Das sind offensichtlich KI-generierte Bilder. Ne? Das weiß auch jeder. Also das sind so Bilder von Donald Trump als Jedi Knight oder als Papst, die er selber auch getweetet hat oder das Weiße Haus. Hier, das kann auch Javier Milei, der ist da auch nicht anders als Superman. Es macht auch die AfD in dem Fall nicht ganz so sehr mit so einer Heroisierungsgeste, sondern mit einem subtilen Rassismus und Sexismus. Es ist auch ein offensichtlich KI-generiertes Bild auf diesem AfD-Wahlwerbeplakat, was das sogenannte deutsche Grillfest-TM darstellt, mit Schweinefleisch und den entsprechenden Geschlechternormen und so weiter. Das ist so ein typischer AI-Slop in der öffentlichen Kommunikation. Wir können gerade so eine Bildkultur beobachten, die sehr stark heroisiert oder schmäht. Diese drei Sachen, Heroisierung, Klischee und Schmähung, sind aktuell eine der Hauptanwendungen von bildgenerativer KI in der politischen Kommunikation. Kann man auch mit Text machen, darüber gehen wir jetzt hinweg. Und es ist aber so entscheidend, dass wir gerade so einen Paradigmenwechsel sehen. Die Tagesschau macht noch Faktchecker und so. Also da geht es immer noch um dieses Desinformation aufdecken, aber eigentlich sind wir schon in einem Zeitalter, wo die Täuschungsabsicht bei solchen KI-erzeugten Bildern gar nicht mehr so im Vordergrund steht, sondern es gar nicht mehr verborgen werden muss, dass diese Bilder KI-generiert sind. Also diese Heroisierung, die ich gerade gezeigt habe, das sind ja alles Bilder, die verbergen gar nicht, dass sie KI-generiert sind. Das müssen sie gar nicht. Und es ist auch nicht so, dass die Leute alle so doof sind, dass sie es nicht sehen oder sowas in der Art, sondern nein, die wirken halt trotzdem.
also die emotionale, affektive

0: Wirkung, die polarisierende Wirkung, die entfallen sie vielleicht sogar gerade, weil sie KI generiert sind. Also Donald Trump, obwohl er der Präsident der USA ist, kann sowas posten, so ein Bullshit über sich. Das ist eine Machtgeste. Und wir erleben gerade so einen Übergang zu so einer Bildkultur, die ich als hyperreale Bilder bezeichnen würde. Also Bilder, die eine Realität selber kreieren und gleichzeitig über der Realität stehen. Das ist der zweite Aspekt, warum es so eine instrumentelle Verbindung zwischen KI-Technologie und rechter Politik gibt. Jetzt kann man sich darüber unterhalten, ob das die Linken nicht auch können. Da gibt es gute Studien zu, die relativ klar argumentieren, nee, das ist so einfach nicht. Also gerade diese Bildästhetiken von KI, die sind ja, weil KI immer das aus den Trainingsdaten reproduziert und deswegen immer in der Vergangenheit hängt und immer eine Tendenz zur Klischeebildung hat, zur Stereotypbildung. Deswegen ist es halt viel, viel einfacher, das für reaktionäre Zwecke zu gebrauchen als für progressive Zwecke. Jetzt ist aber, und das war halt jetzt die Vorlage, jetzt ist aber die These, mit dieser reinen Instrumentalität, ne, so ja gut, das Tool kann was, was faschistische Politik braucht, ist es noch nicht getan. Und das ist eigentlich die Mission, das so ein bisschen klarer zu machen. Und dazu muss man natürlich ein bisschen eine andere Methodologie auffahren. Da kann man jetzt nicht einfach so Bilder angucken und sowas und Gebrauchsweisen analysieren, sondern da muss man eher analysieren, was sind eigentlich die Weltbilder, die KI treiben und die auch Faschismus treiben. Und deswegen ist man da in diesem Gefilde von Ideologiekritik. Also das, was man in der Philosophie als Ideologiekritik bezeichnet. Was ist eine Ideologie? Gibt es natürlich auch eine Riesentradition, könnte man ganz viel, ganze Abende darüber reden. Aber so mal griffig runtergebrochen ist halt eine Ideologie irgendwie so eine Weltsicht, eine Rationalität, in der es bestimmte Selbstverständlichkeiten, Wahrheiten, Annahmen, die gar nicht als solche erkannt werden oder hinterfragt werden, gibt, die so ein bisschen die Art und Weise organisieren, wie wir die Welt beschreiben. Und sowas wird zu einer Ideologie in dem Moment, wo es aber Machtinteressen verschleiert. Also wo die Annahmen, die ich als selbstverständlich nehme, die Wahrheiten, die ich für gegeben halte, eigentlich Konfigurationen sind, die bestimmte Interessen bevorzugen oder bestimmten Interessen dienen oder bestimmte eben Machtverhältnisse stabilisieren. So, das klingt jetzt sehr abstrakt. Vielleicht, ich denke mal, es wird gleich konkreter. Wenn man jetzt das Thema KI als Ideologie sieht, ich meine, KI ist ja auch ein Hype und so, es ist ja schon, ich glaube, es liegt nahe, dass das irgendwas mit Ideologie zu tun hat. Ne? Jeder glaubt gerade an KI und so, also da kann man ja schon mal skeptisch sein. Aber wenn man das so ein bisschen aufhaltet, dann steht man vor einem relativ komplexen Ding. Es gibt nämlich nicht die eine Ideologie von KI, sondern eigentlich so ein ganzes Geflecht und so ein ganzes Gebilde von KI-Ideologien, die man im Plural benennen muss. Und die sind auch noch so schichtenweise organisiert. Ich habe dafür hier so mal dieses Modell der Zwiebel. Das steht in dem Buch so noch nicht drin, aber in der Neuauflage des Buchs kommt das dann rein. Die kommt dann im Sommer. Die KI-Ideologien, die sind wie so eine Zwiebel. Also erstmal, weil manche davon sind mehr so öffentlich bekannt und deswegen an der Oberfläche. Das ist so der öffentliche Diskurs. Und manche gehen dann halt so in die die Schichten derer, die damit mehr zu tun haben, also in die Wissenschaft oder in die Unternehmenswelt und so rein. Und in der Mitte ist so ein Kern der politischen Radikalisierung, den wir gerade sehr gut sehen. Und aus diesem Kern in der Mitte sprießt ja dann auch diese grünen Blättchen da oben raus. Also der treibt jetzt gerade halt so seine Frucht. Wie das bei so Zwiebeln, also wir müssen die jetzt so ein bisschen auseinandernehmen und wie das bei Zwiebeln so ist, ne? Wenn man sie schneidet, jede Schicht lässt einen weinen. Und das ist halt auch hier so. Fangen wir kurz an und ich will das, hoffentlich gelingt es mir, das kurz zu machen, weil das ja das ist, was wir am ehesten alle kennen, den öffentlichen Diskurs zu KI. Da muss man einfach sagen, es gibt schon so ein paar ideologische Tropen im öffentlichen KI-Diskurs. Damit meine ich so, mit so Tropen meine ich so wiederkehrende Argumentationsmuster, die wie so Diskursmakros wirken. Ja, die hacken sich in jeden Diskurs rein, um irgendwie so eine unhinterfragbare Wahrheit zu platzieren. Sagen wir mal, die erste davon ist das, was man Anthropomorphisierung nennt. KI wird einfach radikal anthropomorphisiert, das heißt vermenschlicht. Ja, man schreibt KI-Technologie menschliche Eigenschaften zu. Das ist sprachlich und bildlich. Also solche Sätze wie, die KI hat zusammengefasst, die KI hat geschrieben, hat mir geantwortet, hat entschieden und so weiter. Das sind ja alles Sätze, wo das Subjekt ist die KI, wer auch immer die KI ist. es gibt halt auf der Welt nur KI-Services, die von verschiedenen Unternehmen gemacht werden, aber wir reden halt einfach von die KI. Und sie ist auch noch in der Subjektposition des Satzes. Das Prädikat ist dann irgendein Verb, was hochgradig voraussetzungsvolle, meistens menschliche Tätigkeiten benennt, wie Lesen, Schreiben, Zusammenfassen, Nachdenken, mit Psychotherapie mitten im Machen. Das ist aber der Sprachgebrauch von KI ist schon das erste Diskursmakro, wie eine bestimmte ideologische Färbung in dem KI-Diskurs eingepflanzt wird. Das zweite Diskursmakro ist Technosolutionismus, nennt man das seit mehr als 10 Jahren, nämlich die Idee, KI ist die technische Lösung für soziale oder politische Probleme. Also der Pflegekräftemangel, die Überforderung der Lehrkräfte, die Ineffizienz der Bürokratie lösen wir mit KI. Und das ist schon so sehr zu einer ideologischen Trope geworden, dass man das nicht mal mehr hinterfragt. Sondern ja, natürlich, klar. Ne, so das ist so eine Art Offensichtlichkeit, obwohl ja diese Verbindung Bürokratie besser machen mit KI so hoch voraussetzen. Da können Sie ganze Jahre drüber Forschung machen, ob das überhaupt klappen kann und wenn ja, wie. Der Glaube an KI ist so stark und so gefärbt, dass es offensichtlich ist, dass es klappt. Und das ist, meine ich, da ist das wieder so ein Diskursmakro, ne? Das faltet so Fragen, die man eigentlich stellen und beantworten müsste, zu oder Interessen, die dahinter stecken. Natürlich hat die Industrie ein großes Interesse daran, Bürokratie zu machen. Wieso denn? Wer will denn Bürokratie machen? Wir sind ja gerade in einem Zeitpunkt, wo die KI-Industrie merkt, um weiter so wachsen zu können, wie sie das tut, braucht sie so ein paar Sachen. Das eine ist deutlich mehr Energie in der nächsten Zukunft, als sie aktuell kriegen können. Das wird ein großes Problem für den Planeten und für die Demokratien. Also das wird eine Ressourcenausbeutung von planetarem Ausmaß verursachen. Mehr Daten. Daten braucht man ja immer für KI in der aktuellen dritten Welle von KI. Das Problem ist aber, alle die kommerziellen Datenquellen sind so relativ abgegrast. Also das, was sie mit noch einer neuen App oder noch einem neuen irgendwie sozialen Netzwerk für Haustiere oder so an Daten noch abzapfen können von Leuten, das ist langsam erschlossen. Ach so, und Investmentkapital gerät auch zunehmend unter Druck. Das sind so die drei Sachen, ne? Also Energie, Daten, Kapital. Wer hat Daten? Wer hat noch Daten? Der Staat, ne? Die ganzen öffentlichen Stellen, sowas wie das Bildungssystem, das Gesundheitssystem, administrative Behörden, die Polizeiapparate, die haben alle super aufbereitete Daten sogar. Die sind nämlich alle von so Bürokraten in den Computer eingetippt. Das sind super strukturierte, aufbereitete Daten, die haben und die noch fast nicht erschlossen sind. Und wir sehen das gerade, wie die KI-Industrie hergeht und halt gezielt Geschäftsmodelle dafür anbietet, also letztlich Services für diese Bereiche anbietet, was insbesondere bedeutet, dass die Daten dann auf diese Server von denen gehen. Naja, und wenn der Staat dann der Auftraggeber ist, dann ist es auch noch eine relativ sichere Einnahmequelle, also ein Finanzstrom, der nicht Investmentkapital oder Risikokapital ist, sondern einfach so ein ganz sicher kalkulierbarer, krisenfester Finanzstrom. Das ist zum Beispiel das Interesse, was massiv hinter solutionistischen Narrativen steckt, die als solche nie hinterfragt werden. Naja, und das dritte Diskursmakro ist halt sowas wie die Unvermeidbarkeit von KI, also AI-FOMO, die Fear of Missing Out. Entweder wir machen mit oder wir werden verlieren oder wir sind bereits abgehängt, der Zug ist abgefahren, wir sind als Standort irgendwie ausrangiert, weil wir haben zu viel Regulierung. Das sind so diese Tropen, ne? KI kommt auf jeden Fall. Wenn wir jetzt nicht mitmachen, dann sind wir dem Untergang geweiht. Sie werden jetzt sehen, weil ich bin mit der ersten Zwiebelschale schon fertig, Sie werden sehen, dass alle diese im öffentlichen Diskurs relativ gut sichtbaren Dinger so Querverbindungen auf die inneren Zwiebelschalen haben, wo eher die Diskurse eingeweiterer Entitäten dann abgebildet werden. Also das hat so Querverbindungen, wo das draus hervorgeht. Deswegen könnten wir jetzt in die zweite Zwiebelschale übergehen, die sowas wie Weltbilder beschreibt. Also ich habe hier mal Metaphysiken hingeschrieben. Das ist also so das, wie man sich die Welt vorstellt in der Szene. Und da kann man relativ weit zurückgehen tatsächlich, denn eine der wichtigsten, vielleicht so Grundsubstrate oder Grundlagen von KI-Ideologien ist das, was man schon seit den 50er Jahren Transhumanismus nennt. Heute einer der wichtigsten heutigen Vertreter dieser Pseudophilosophie ist Nick Bostrom, ein Oxford-Philosoph. Der Begriff wird oft zugeschrieben Julian Huxley. Das ist so ein britischer Verhaltensbiologe, der diesen Begriff mit in den 50er Jahren geprägt hat. Der war auch der erste Präsident der UNESCO nach dem Zweiten Weltkrieg und er war auch mehrere Jahre der Vorsitzende der britischen Eugenikgesellschaft. Eugenik kommen wir gleich noch dazu. Der Transhumanismus ist so eine Philosophie, oder ich würde eher sagen Pseudophilosophie, um so ein bisschen Abgrenzung zu betreiben, der auf verschiedenen Ansichten in Bezug auf die Rolle von Technologie in der Welt basiert. Und eine dieser Ansichten ist sowas wie die Entwicklung von Technologie im Allgemeinen und von KI heutzutage im Speziellen ist eine Naturkraft. Also Technologieentwicklung passiert, das ist quasi wie so ein Gewitter, was aufzieht, kann man nicht verhindern, ne? Kann man auch nicht wegregulieren, das Gewitter, oder irgendwie mit einer Datenschutzgrundverordnung wegmachen, sondern also so sehen die das. Technikentwicklung ist so eine wuchtige Kraft, die nicht etwa verantwortungsvoll gestaltbar ist oder auch nicht, also wo man einfach Nein zu sagen kann, da machen wir sie halt nicht, sondern nein, es sei eine Naturkraft und da macht es keinen Sinn, sich dem mit irgendwie sowas wie Checks and Balances, Verantwortung oder sowas entgegenzustellen, weil dann machen es die anderen. Mehr noch, das ist nicht nur eine Naturkraft, sondern aus Sicht des Transhumanismus ist Technologieentwicklung auch einer der zentralen Treiber des evolutionären Fortschritts. Also eine Naturkraft, die nicht per se uns kaputt macht, sondern eher eine Naturkraft, die eigentlich auch der Treiber von evolutionärer Entwicklung der Menschheit darstellen kann oder ist. Damit ist dann konkreter gemeint, dass die Menschheit durch die Entwicklung von Technologie ihre biologischen Grenzen überwinden könne, also insbesondere Sterblichkeit und Krankheiten. Und eine zweite wesentliche Vision des Transhumanismus seit eh und je ist, dass die Menschheit auch ihre terrestrische Bindung überwinden kann, also in den Weltraum sich ausbreiten werde. Damit ist also gemeint, Technik steht dem Menschen aus Sicht des Transhumanismus gar nicht so gegenüber, sondern es ist eher etwas, womit man verschmilzt, also die Menschheit verschmilzt und dann augmentiert das in irgendeiner Form die Menschheit, also macht die Menschheit irgendwie zu einer besseren Menschheit, zu einer im Darwinismus innerhalb der Spezies überlegenen Menschheit. Der Punkt ist, also eine Lehre, die sagt, Technologie bringt, macht uns unsterblich, heilt alle Krankheiten, führt dazu, dass wir den Weltraum kolonisieren und so weiter. Wenn man das sich jetzt genauer anguckt, ist es nicht die Aussage, dass wir alle unsterblich werden, dass wir alle unsere Krankheiten geheilt bekommen oder dass wir alle in den Weltraum übersiedeln werden. Wen nimmt Elon Musk mit auf seinem Raumschiff zum Mars? Man kann sich gut abzählen, was alles für Personengruppen das nicht sein werden. Und so ist Transhumanismus, insbesondere diese ganze Idee von der Evolution, ist einfach knallhart selektiv. Da geht es einfach knallhart um darwinistische Menschenselektion, also um eine Bejahung von Technologie als Treiber von einem menschlichen Fortschritt, der vor allem immer wie so ausgebrannte Raketenstufen, so Teile der Menschheit, die da nicht mitmachen, so als Müll nach hinten entsorgen und deswegen und dann so das Fortkommen für Fortkommen sorgen. Das ist das, was dort in dieser Weltsicht als gegeben angenommen wird, dass das so laufe. Deswegen hat Transhumanismus auch eine sehr enge Verbindung zu Eugenik, also jener Pseudowissenschaft von den guten Genen, die ja immer mal wieder in den letzten 200 Jahren gesellschaftlich auch prägend, politisch prägend geworden ist, in Form von Programmen der Zwangssterilisierung oder der Förderung von Nachwuchs bei bestimmten Familien mit vermeintlich guten Genen und so weiter. Sie wissen alle, dass das im Faschismus insbesondere ein großes Thema war, aber nicht nur im Faschismus. Die Eugenik war auch in den USA, in Großbritannien, in Frankreich des frühen 20. Jahrhunderts sehr stark und sehr stark vertreten. Eugenik ist längst wieder da. Die Eugenik, die in diesem KI-Transhumanismus, also in den transhumanistischen Lehren, die nah an dem Thema KI dran sind, vor allem kursiert, ist eine Eugenik, die auf das Thema IQ fokussiert. Also da ist nämlich die Idee, ich werde das gleich noch ein bisschen genauer erklären, wir brauchen intelligentere Menschen und deswegen brauchen wir Selektionsprozesse, die, also Peter Thiel hat ganze Programme dafür, so Bildungsstipendien, wo halt knallharte Selektionsprozesse nach IQ stattfinden. Der IQ selber ist ja ein Begriff aus der Eugenik, nicht wahr? Also die Idee, dass man Intelligenz numerisch messen kann, ist ein Konstrukt der Eugenik von Anfang des 20. Jahrhunderts, von hier Alfred Binet aus Frankreich entwickelt. Der hat noch vor den politischen Konsequenzen gewarnt, also wenn man das politisch instrumentalisiert. Das wurde dann aber in den 1910er Jahren in den USA aufgegriffen von weiteren Eugenikern und dort zum Stanford-Binet-IQ-Test operationalisiert, also letztlich zu einem Testverfahren, welches man politisch auch einsetzen konnte und welches man dann politisch eingesetzt hat in den 1920er Jahren, beispielsweise in den USA, wo es Gesetzgebung gab, die Einwanderungsbeschränkungen für Leute unterhalb einer bestimmten IQ-Schwelle erlassen hat, oder Programme zur Sterilisierung bestimmter Menschengruppen, festgemacht an ihrem IQ. IQ-Testung ist heute sehr weit verbreitet, auch außerhalb von faschistischer Politik. Ja, nicht jede IQ-Testung ist faschistisch, aber man sollte sich bewusst sein, über die Idee und diese Testverfahren kommen aus der Eugenik. Wir machen mal direkt weiter, denn was wir aktuell sehen, ist, das, was wir gerade gehabt haben, das waren noch so Weltbilder. Ne? Also man kann sagen Ontologien oder sowas. Also so Pseudowissenschaft über das, was ist, über das Sein. Also da ist so eine Naturkraft und da ist die menschliche Evolution und ich behaupte, das Schicksal der Menschheit, das funktioniert halt so, dass wir irgendwie so selektiert werden und so weiter. Man kann, und das gibt es wie gesagt seit den 1950er Jahren und treibt insbesondere KI-Kreise stark um, man kann in den letzten 20 Jahren spätestens beobachten, dass aus diesen Weltbildern Ethiken geworden sind. Dass also diese Weltbilder, die eigentlich erstmal, sagen wir mal, einen deskriptiven Anspruch haben, plötzlich einen normativen Anspruch entwickeln, also so etwas wie Sollensbehauptungen machen. Und das wäre sozusagen die nächste Schicht der Radikalisierung, die ich hier beschreiben möchte, wo aus diesen Tech-Metaphysiken Tech-Ethiken werden. Da kann man jetzt vieles nennen. Ich muss mich so ein bisschen entscheiden, wie wir das machen. Ich glaube, vielleicht schließt an den Transhumanismus sehr gut an, das, was man Longtermismus nennt. Longtermismus ist auch tatsächlich so eine Art Abspaltung oder, weiß ich nicht, eine Subströmung. Es ist die ethische Auffassung, dass die langfristige Zukunft der Menschheit von enormer moralischer Bedeutung in der Gegenwart ist und dass die Verbesserung schon heute eine zentrale Priorität bei moralischen Entscheidungen sein sollte. Wow, das klingt gut, ne? Endlich schert sich mal jemand um den Klimawandel, intergenerationale Gerechtigkeit. Wir müssen heute berücksichtigen, wie es unseren Kindern oder deren Kindern geht. Das Problem ist, es meinen die nicht. Weil was die meinen mit Zukunft ist, so eine Zukunft im Weltraum in ein paar Millionen Jahren. Das ist jetzt hier sehr humoristisch, weil ich das einfach nicht ernst nehmen kann. Das Dumme ist, man muss es heutzutage leider ja aber ernst nehmen. Es ist eigentlich wirklich Schwachsinn, was jetzt kommt, aber es ist hier von Nick Bostrom, Oxford, University of Oxford, schon Anfang der 2000er publiziert. Also ich mache hier mal ein so ein Beispielargument aus dieser Quelle hier. Also die Annahme ist, ja, irgendwann kommt halt eine KI, die Superintelligenzstatus hat und die wird es der Menschheit ermöglichen, den Weltraum zu besiedeln. Das ist dieses transhumanistische Zukunftsargument. Und wenn wir also uns angucken, was das in einer Milliarde Jahre bedeutet, dann können wir ausrechnen, in einer Milliarde Jahre werden 10 hoch 38 solche Menschen dann im Virgo-Galaxienhaufen leben. Der Virgo-Galaxienhaufen ist einfach die galaktische Nachbarschaft der Milchstraße. Also die Ausbreitung der Menschheit in den Weltraum ist physikalisch ja durch die Lichtgeschwindigkeit als obere Schranke begrenzt, weil nichts kann ja schneller sein als Lichtgeschwindigkeit. Ne? Und dann rechnet der einfach aus, so ja gut, in 10 hoch 9 Jahren, wie weit sind, dann haben wir den ganzen Virgo-Galaxienhaufen besiedelt und dann guckt er noch, wie viel Energie ist da und teilt das durch die Energie, die ein Mensch für sein pro Leben braucht, also für eine Lebenszeit an Gehirnleistung. Da kommt dann 10 hoch 38 raus. Aktuell leben, glaube ich, 10 hoch 10 Menschen auf der Erde. Nur um mal kurz eine Größenordnung dafür zu geben, wovon hier die Rede ist. Und das ist dann auch das ethische Argument. Daraus wird dann auch ein ethisches Argument gemacht. Nämlich dann wird auch noch ausgerechnet, eine Verzögerung dieser Entwicklung, ja, dieser Besiedelung um 100 Jahre, also und zwar wegen der bösen Regulierung, wenn die jetzt die Entwicklung von AGI um 100 Jahre verzögert, weil sich Donald Trump nicht durchsetzen kann gegenüber Macron oder der EU, dann kostet das, und das ist eine simple, dumme Rechnung, 10 hoch 29, und jetzt zitiere ich wörtlich, happy human lives, das Leben. Und das ist dann dieses longtermistische Argument. Also in KI-Technologie liegt das Potenzial, dass wir uns buchstäblichst explosiv ausbreiten als Menschheit. Wobei ja die Frage ist, ob wir alle das sind. Nein, es sind es halt nicht, sondern wahrscheinlich sind es lauter Klone von Elon Musk oder so. Und das Potenzial liegt in dieser Technologie und dann wird ein ethisches Argument, so ein ultra-utilitaristisches ethisches Argument gemacht, warum also diese noch nicht mal vorhandenen Happy Human Lives in 10 hoch 9 Jahren jetzt uns davon abhalten sollten, die Verzögerung der Entwicklung von AGI, also von Superintelligenz, zu, wie habe ich den Satz angefangen? Also jedenfalls das zu verzögern. Das ist ungefähr, das Debattenlevel im Longtermismus, den es lang gegeben hat und der ganz wesentliche Einflüsse hat auf auch unseren öffentlichen Diskurs. Wenn wir nicht die AGI entwickeln, ja diese Superintelligenz, dann machen es die Chinesen und dann wird es unsere Zivilisation auslöschen. Und da das ja aber eine Naturkraft ist, also da das auf jeden Fall passieren wird, was übrigens wissenschaftlich, also es ist ja wissenschaftlich überhaupt gar nicht bewiesen, dass es AGI überhaupt geben kann, ne? Nur mal als Randbemerkung. Ja, das ist so ein Debattenframing. Entweder du bist für die Apokalypse, für deine eigene Zivilisation, oder du musst KI deregulieren und darfst da nicht intervenieren und nicht verzögern, dann blüht dir aber auch dieses utopische Dubai oder sowas von in 100 Jahren. Also dieses Framing rund um existenzielle Risiken oder diese ultralangfristigen existenziellen Fragen läuft darauf hinaus, dass man auf die Probleme der Gegenwart überhaupt nicht schaut, ne? Sondern es geht darum, ein Heilsversprechen, ne? Ein Erlösungsversprechen, ein ultralangfristiges Erlösungsversprechen einzulösen. FaschismusforscherInnen würden jetzt sofort sagen, das ist ein ganz wesentlicher Baustein von faschistischer Ideologie. Ne? Denken Sie an das tausendjährige Reich, denken Sie an diese ganze Sakralisierung von Politik als wir müssen hier Opfer erbringen und uns diesem schmutzigen Geschäft des autoritären Staates weihen, weil uns blüht dann die Erlösung in diesem ewigen oder tausendjährigen oder was auch immer Reich. Das ist ein ganz, ganz wichtiges Element faschistischer Versprechen, wo vor allem von den Gewalt- und Gräueltaten der Gegenwart abgelenkt wird, indem man halt auf so eine ultralangfristige Zukunft schaut. Existential Risk-Debatten legitimieren das schädliche Agieren der KI-Industrie in der Gegenwart durch ein Heilsversprechen in der fernen Zukunft. Und das wissen die natürlich auch, weil also eines der vor allem wesentlichen Schäden, die die KI-Technologie in den nächsten 10 Jahren zeigen wird, ist ja vor allem mit dem Ressourcenverbrauch der Technologie verbunden. Seriöse Schätzungen gehen davon aus, dass schon 2030 der Stromverbrauch von Rechenzentren um Faktor 10 bis 25 ansteigt. Eric Schmidt, der Ex-CEO von Google, sagt vor dem US-Kongress, es sei das Hundertfache, was die Rechenzentren verbrauchen werden. Jedenfalls wissen die ganz genau, das wird so viel Energie brauchen, dass man natürlich die ganze Dekarbonisierung der Energieversorgung rückabwickeln muss. Die unterhalten deswegen sehr gute Verhältnisse zu den produzierenden Ländern, meist autokratischen Ländern, fossiler Energieträger oder investieren schon da rein, weil sie ganz genau wissen, dass die Energiewende halt, manche mögen da jetzt gerade noch glauben, aber die wissen, dass wenn ihre Geschäftsmodelle so weiter expandieren wie in den letzten 10 Jahren, und das wollen die ja, dann werden sie vor den Poller fahren dessen, was man eben mit erneuerbarer Energie machen kann und auch gegen den Poller dessen fahren, was man in demokratischen Staaten politisch durchsetzen können wird. Deswegen die Allianz mit der autoritären Politik. Da kommen wir dann schon vielleicht zur nächsten Zwiebelschale. Was wir jetzt in der letzten Zeit sehen, ist, also in der letzten Zeit, damit meine ich eigentlich in den letzten 10 Jahren, ist, dass sich das, was Ethiken geworden sind, also wo diese metaphysischen Annahmen über natürliche Selbstverständlichkeiten in ethische Programme übersetzt werden, das übersetzt sich jetzt gerade nochmal in politische Programme. Und zwar in explizite politische Visionen oder Forderungen oder sogar Aktionen. Eine der Strömungen, die man da vielleicht erwähnen muss, weil sie vielleicht einen der Glutkerne dessen bilden und insbesondere auch im Zusammenspiel mit Donald Trump sehr einflussreich war, ist das, was man Neoreaktion nennt. Ich werde das sofort entwickeln. Ich muss doch noch diese eine Slide bringen, die ich gerade übersprungen habe. Nämlich, was wir gerade allgemein sehen, auch in der sozialen Medienwelt und so, und ich glaube, das vielleicht nehmen das auch viele von Ihnen wahr, ist erstmal das, was man Techno-Optimismus nennt. Kennen Sie das? So Marc Andreessen, dieser Investmentbanker, Andreessen Horowitz aus dem Silicon Valley und so, der hinter auch so ein Urinvestor in Palantir und so weiter. Der hat dieses techno-optimistische Manifest rausgehauen, eines der meistgeklicktesten Blogartikel der letzten 10 Jahre, in dem erstmal so eine Ideologie gepredigt wird, dass wir einfach die KI-Entwicklung maximal beschleunigen sollen und unbedingt Wachstum und Energieverbrauch. Je mehr Energie wir verbrauchen, desto mehr Wohlstand und so. Sowas steht da drin. Und zwar aus diesem Societies, also hier aus diesem darwinistischen Argument heraus. Also entweder wachsen Gesellschaften oder sie werden aussterben. Und jetzt der Grund, warum ich das noch eingeschoben habe. Dieser Diskurs Der ist sehr hoffähig aktuell. Dem schließen sich viele Leute aus der Tech-Industrie an, zum Beispiel durch so einen kleinen Vermerk in ihren Social-Media-Händeln. Also wenn da irgendwo EAG steht, also effektiver Accelerationismus, dann ist das das subtile Zeichen dafür, dass die dieser Lehre anhängen. Denn das sind die Leute, die dafür eintreten, dass die Risiken, die die KI-Entwicklung bringt, die würde man durch Beschleunigung lösen. Und nicht etwa vergrößern, sondern lösen, weil es wird ja KI entwickelt und KI ist intelligent und sie sei dann auch so intelligent, dass sie diese Probleme, diese planetaren Nebenkollateralprobleme, Kollateralschäden in den Griff kriegen würde. Und da steckt natürlich auch eine knallhart libertäre Ideologie dahinter, also der Markt wird es regeln. Und zwar nicht so in so einem liberalen Sinne, von wegen so ein gut organisierter Markt, wo alle die gleichen Informationen haben und rational entscheiden. Das ist Liberalismus, sondern Liberalismus ist ja von Libertarismus zu unterscheiden. Und Libertarismus ist ja so eine Ideologie, die einfach knallhart das Recht des Stärkeren bejaht. Also Monopole, Oligopole, Strategien aller Art, die man in einer liberalen Marktwirtschaft gar nicht zulassen würde. Und dafür tritt die Industrie gerade massiv ein. Und jetzt kann ich nämlich diesen Punkt machen. Entschuldigung bitte für die kurze Detour. Das, was wir gerade sehen, ist, dass wir daraus, dass einige radikale Unterströmungen, die gerade mittlerweile allerdings sehr populär geworden sind, daraus ableiten, dass die Demokratie halt selber das Problem ist. Also, weil wenn KI-Regulierung, so die falsche Tatsachenbehauptung, KI-Innovation verhindert und KI-Innovation zu verhindern bedeutet, dass wir ins zivilisatorische Verderbnis gelangen, dann bringen diese Ideologien das jetzt damit in Verbindung, wir sehen doch gerade schon überall den Verfall, nichts funktioniert. Ich bin hier nicht mit den Öffis heute hergekommen, hat nicht geklappt, irgendwie alle sind korrupt, die Bürokratie ist ineffizient, wir stecken mehr und mehr Geld in unsere Staaten. Also ne, so diese ganze Narrative vom Niedergang, die man gerade in westlichen Gesellschaften pflegt, die werden dann unmittelbar damit verschaltet, dass wir zu viel Regulierung haben, denn Regulierung wird mit Bürokratie kurzgeschlossen und so weiter. Und das Argument wird dann einfach direkt gegen die Demokratie insgesamt gewendet. Also die These ist, wir müssen, und deswegen heißt es Neoreaktion, wir müssen zurück zu einer autokratischen Staatsform und nach deren Dafürhalten einer Monarchie. Die wollen zurück zu einer Monarchie, und zwar weil die Demokratie, die ist fehlerhaft und ineffizient. Die behindert die technologische Entwicklung als evolutionäre Kraft. Das heißt, Staaten, die demokratische Rechtsstaaten sind, sind einfach im Darwinismus der planetaren Geschichte dem Untergang geweiht, sagen die. Und deswegen muss man die Demokratie abschaffen, um in diesem Darwinismus effizienteres Staatswesen zu finden. Dazu gehört dann, dass man Hierarchien und technologische oder technokratische Selektion nach diesen einfach als natürlich bezeichnet und knallhart bejaht. Das ist einfach ein direkter Rassismus. Also die äußern sich auch unmittelbar rassistisch, wenn man deren Texte liest. Denn Hierarchien zwischen Menschengruppen, zwischen ethnischen Abstammungen, zwischen den Geschlechtern seien natürlich, ich hätte eine Triggerwarnung aussprechen sollen, und wer die gleich also ausleveln möchte, der würde wiederum sich gegen diese Kräfte stellen, die eigentlich die Evolution vorantreiben würden und der sich ja die Demokratie diesem Programm verschrieben hat, also Grundrechtsschutz, Schutz von Minderheiten, die Idee von einem geteilten Wohlstand und so weiter, sind alles Ideen, die nach dieser Lehre einen zivilisatorischen Nachteil darstellen würden. Und deswegen solle man Technologie nicht regulieren, sondern man bräuchte gute Eliten, gute Tech-Eliten, die es verstehen, qua ihres besonders hohen IQs, die Kräfte der Technologie gut auszunutzen. Und zwar im Sinne der Menschheit oder nach dem Wohl für alle. Ich meine, wer Sam Altmans Blogs liest, der ist ja durch und durch der Meinung, dass er KI für alle und zum Wohle der Menschheit entwickelt. Und KI zum Wohle der Menschheit entwickeln ist in dieser Ideologie einfach komplett kompatibel damit, massive Ressourcenausbeutung zu betreiben, massive Urheberrechtsverletzungen, das Ding im Iran-Krieg in den Einsatz zu schicken. Das ist alles kompatibel mit der Idee zum Wohle der Menschheit, weil die Idee vom Wohl der Menschheit, die haben, sieht halt anders aus. Und was man in dieser Bewegung sehr stark findet, ist eben das Experimentieren mit neuen Staatsformen. Also erstmal das auf dem Reißbrett, das theoretische Experimentieren mit neuen Staatsformen, aber auch das tätliche Experimentieren mit neuen Staatsformen. Also eine der großen Ideen ist halt dieses sogenannte Government-Corporation-Modell, also der Staat, der soll wieder eine Monarchie sein mit einem König. Der König, der soll aber nicht irgendwie in der Erbfolge bestimmt sein, sondern das Ganze soll so ein unternehmensartiges Gebilde haben. Also jeder, der jetzt Geld oder Einfluss hat, der ist Shareholder und die Shareholder, die wählen einen Aufsichtsrat. Der Aufsichtsrat wählt einen CEO und der CEO, der hat den Auftrag, die Nation wie ein Startup oder wie ein Unternehmen zum Profit der Shareholder zu führen. Wenn er das nicht tut, dann kann er auch abgesetzt werden vom Aufsichtsrat. Das kennen wir ja. Die Frage ist, was ist eigentlich mit den BürgerInnen? Gibt es die noch? Oder sind die alle durch KI ersetzt? Nein, die gibt es noch. Die sind nicht Shareholder, die haben auch kein Wahlrecht in diesem Modell, welches sehr ernsthaft konzipiert wird, sondern die kriegen Lebensqualität im Austausch gegen Arbeitsleistung. Also die sollen arbeiten. Es ist nämlich mitnichten die Idee, dass KI alle unsere Jobs wegmacht. Das wäre völlig ineffizient. Dann hast du da arbeitslose Menschen, die du durchfüttern musst und gleichzeitig teure KI, die du warten musst. Nein, die Menschen werden halt irgendwann als BürgerInnen solcher Formation die handlange Arbeit machen und kriegen im Gegenzug Wohnraum und irgendwie Netflix. Und wer das nicht mag, also wem das nicht gefällt, und das ist jetzt die Ironie, achso, es gibt erstmal kein politisches Mitspracherecht nach dieser Konzeption. Ja, der Slogan ist No Voice, also keine Stimme haben, keine politische Stimme haben. Der Slogan geht aber weiter, No Voice, Free Exit. Free Exit soll dann heißen, man kann gehen. Man soll auswandern, wenn einem die CEO-Monarchie, also der Staat, in dem man lebt, nicht ausreichende Lebensbedingungen für das, was man leisten kann, bietet, dann soll man gehen und halt einen anderen Staat finden, in dem man einen besseren Deal bekommt. Und so stehen also diese CEO-Monarchien, diese Staaten, diese Unternehmensstaaten gegenseitig in Konkurrenz um die besseren Lebensbedingungen für weniger Arbeit. Ne? Klingt nach einer tollen Utopie, wird natürlich überhaupt nicht aufgehen, sondern es kreiert natürlich ein Prekariat. Und es ist auch eine komplette Ironie, weil diese Ultrarechte waren noch nie dafür bekannt, Migration als eine besonders tolle Sache zu empfinden. Und deswegen hat das halt was Zynisches. Der Punkt ist, auch das ist wieder so, das ist eigentlich auch wieder etwas, wo man sich fragt, warum trage ich das hier eigentlich vor? Der Punkt ist, weil einflussreiche Leute genau diesen Ideen anhängen. Und das ist nicht nur hier der arbeitslose Informatiker Curtis Yarvin und Nick Land, dieser verschrobene britische Philosoph, die das tatsächlich in ihren Texten entwickelt haben, sondern das sind Texte, die hat J.D. Vance schon zitiert. Und die hat Peter Thiel hat das finanziert, diese Forschung. Und die Seasteading-Bewegung, ich weiß nicht, ob Sie das kennen, ne? Die Idee, dass man auf der internationalen See so schwimmende Inseln baut, wo man dann einfach ein ganz neues Staatswesen installieren kann. Die Seasteading-Bewegung ist seit jeher tief investiert in genau die Idee, das auszuprobieren auf diesen schwimmenden Inseln. Und die wollen das nicht nur auf schwimmenden Inseln ausprobieren, sondern eigentlich wollen die das entwickeln, wenn wir dann endlich mit Elon Musks Raumschiffen auf den Mars fliegen und dort Kolonien erstellen, dann sollen die nämlich von vornherein solche CEO-Staaten werden. Und bevor wir das aber machen können, müssen wir es auch mal irgendwo ausprobieren. Der Botschafter von Dänemark, der US-Botschafter in Dänemark, Ken Howery, also auch von Grönland, der ist langjähriger Investor und selber Unternehmer in der Seasteading-Bewegung, nicht wahr? Die Idee, Grönland zu akquirieren, hat auch eine Dimension davon, dass man da einen Ausprobier-Space bekommt, wo man solche...
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3: Ja, hallo und guten Abend. Schön, dass ihr da seid. Mein Name ist Sebastian Sutro und ich begrüße euch und Sie herzlich zu unserer heutigen Veranstaltung im IFKI. Wir leben in unschönen Zeiten. Francis Fukuyamas Ende der Geschichte kam nicht. Keine stabile, liberale Weltdemokratie als Abschluss der Jahrhunderte voller Kriege und Katastrophen und natürlich auch nichts Besseres. Die Nachkriegsordnung oder genauer die Zeit nach 1989 scheint Stück für Stück in sich zusammenzufallen. Von Antonio Gramsci stammt die Idee eines Interregnums, einer ungewissen Zwischenphase. Er hat sie 1926 im faschistischen Italien in seine Gefängnishefte notiert. Die alte Welt liegt im Sterben, die neue ist noch nicht geboren, es ist die Zeit der Monster. Dieses Gramsci zugeschriebene Zitat erlebt aktuell in Büchern, Podcasts oder Instagram-Posts eine neue Konjunktur. Der Wortlaut ist aber, wie der Guardian kürzlich berichtete, wohl in einer leicht verfälschten Version von Slavoj Žižek, ob bewusst oder unbewusst, popularisiert worden. Was Gramsci tatsächlich schrieb, war weniger plakativ, aber aus meiner Sicht treffender. Zitat: Die Krise besteht gerade in der Tatsache, dass das Alte stirbt und das Neue nicht zur Welt kommen kann. In diesem Interregnum kommt es zu den unterschiedlichsten Krankheitserscheinungen. Also Krise und keine Monster. Das passt auf unsere Gegenwart der Polykrise menschlichen Ursprungs. In den derzeitigen Umwälzungen haben Rechte und Rechtsradikale wieder Aufwind. Nicht nur in den USA, wo sich das einst liberale Silicon Valley mit seiner Counterculture-Vergangenheit der Magerwelt andient, sondern auch in Europa, wo antidemokratische bis offen faschistische Parteien in Parlamente und Regierungen drängen. Was hat das nun mit künstlicher Intelligenz zu tun? Ist sie auch eine Krankheitserscheinung unserer Zeit? Ist sie ein Katalysator einer sterbenden oder Geburtshelfer einer neuen, düsteren Welt? Zahlt sie ein auf reale oder konstruierte Ängste, die die Rechten ausnutzen? Bringt nicht nur die Angst vor den Fremden, sondern auch die Angst vor KI, die Rechten an die Macht? Unser heutiger Referent kann und wird all diese Fragen beantworten. Rainer Mühlhoff ist Philosoph und Mathematiker und Professor für Ethik der künstlichen Intelligenz an der Universität Osnabrück. Er war in Berlin mit dem Weizenbaum-Institut assoziiert und ist es noch mit dem Einstein Center Digital Future. Im Wintersemester 2025/26 war er Gastwissenschaftler am Oxford Internet Institute der University of Oxford. Sein aktuelles Forschungsprojekt trägt den Titel KI und Demokratie, Rechtsstaat, Teilhabe, Nachhaltigkeit und wird vom Bundesministerium für Forschung, Technologie und Raumfahrt gefördert. Zuletzt erschien von ihm 2025 bei Reclam das Büchlein Künstliche Intelligenz und der neue Faschismus, um das es heute gehen soll. Erst Anfang der Woche wurde das Werk von der Friedrich-Ebert-Stiftung als das politische Buch 2026 ausgezeichnet. Nun genug der Vorrede, ich wünsche euch und uns wie immer Erkenntnisgewinn und übergebe an Rainer Mühlhoff.
0: Ja, vielen Dank. Danke fürs zahlreiche Kommen, für die super nette Einladung. Wir wissen ja alle, in welchen Zeiten wir leben, seit, weiß ich nicht wie lange, mindestens ja seit 1,5 Jahren, wo Donald Trump wieder da ist. Es wird relativ offen mittlerweile davon gesprochen, dass das eine historische Krise oder vielleicht auch ein Schaden für die US-Demokratie von historischem Ausmaß ist, der hier gerade entstehen könnte. Genau da möchte ich hinkommen. Das Buch, um das es gehen soll, die Idee dazu ist am 8. November 2024 entstanden, also wirklich am Tag oder am Tag danach, wo am Tag nach der Wahl, Wiederwahl von Donald Trump. Die Idee insbesondere aus dieser, da hieß es, da war diese Nachrichtenmeldung, dass Elon Musk die Wahlnacht bei Trump in Mar-a-Lago verbringen würde. Das fand ich irgendwie so romantisch, dass ich mir dachte, daraus müsste man aus dieser Verbindung zwischen Tech, wofür steht da die Tech-Industrie, gerade auch in solchen Personen wie Elon Musk und wofür steht die Politik von Donald Trump und was daraus wird, aus dieser Verbindung müsste man, die muss man jetzt dringend thematisieren und man muss sie auch als Faschismus thematisieren. Das war die Idee. Das mag drastisch und reißerisch klingen. Ich habe das auch am Anfang erstmal gegenüber dem Verlag verteidigt. Da gab es ein bisschen Diskussion, ob man das jetzt unbedingt in den Titel tun muss. Ist ja in Deutschland auch ein scham- und schuldbelastetes Wort. Das Programm war relativ klar. Wir dürfen Faschismus nicht in die Vergangenheit lokalisieren und dann dort ist es abgeschlossen, sondern Faschismus kann es halt auch wiedergeben. Die Vergangenheit hat kein Privileg auf Faschismus und Faschismus ist eine Sache, die man auch bereit sein muss, wieder zu erkennen, falls sie wieder kommt. Und deswegen war mit Teil dieses Projektes halt auch diese, naja, problematische Vokabel so ein bisschen aus der Idee herauszureißen. Ein Faschismus, das muss dann immer so aussehen wie bei den Nazis. Ja, also viele warten darauf so, ja, also solange das jetzt noch nicht so aussieht wie bei den Nazis, solange wir noch keine Massenmobs auf den Straßen oder Ermordungen auf der Straße von marginalisierten Bevölkerungsgruppen oder Linken oder so sehen oder Deportationen oder Konzentrationslager, solange reden wir noch nicht von einem Faschismus. Das ist sehr problematisch, weil man Faschismus ja auch verstehen kann als eine bestimmte erstmal Ideologie. Die kann man ja auch haben, wenn sie noch nicht Realität ist, in Form eines konsolidierten Herrschaftssystems. Aber vor allem auch, weil Faschismus sehr viel auch mit einer politischen Haltung zu tun hat. Also letztlich eine Frage von Autoritarismus, auch der Charakterdispositionen und des eigenen Verhältnisses zu so etwas wie Rechtsstaat und Demokratie, Gewaltfreiheit, gewaltfreier eben politischer Meinungsfindung, Kritik, deliberative Debatte. All das ist ja mit unter Faschismus gefasst und solche Merkmale von Faschismus oder faschistoidem Charakterdispositionen oder politischen Handlungsweisen oder Haltungen sehen wir sehr wohl bei einigen der Akteure, die da gerade im Spiel sind. Deswegen stelle ich das jetzt hier auch einmal noch kurz voran. Also es ist halt immer schwierig, jetzt hier so über Faschismus zu reden, ohne es so richtig zu definieren. Das Problem ist, wenn man es jetzt definieren wollte, dann erstens muss man einem jahrzehntelangen Forschungsstand gerecht werden, der sich natürlich systematisch in den Sozialwissenschaften, Politikwissenschaften, in der Psychologie und so weiter mit Faschismus beschäftigt hat. Das ist sehr schwer in der Kürze eines solchen Abends, wo man eigentlich über KI auch reden möchte. Und zweitens haben natürlich Definitionen immer das Problem, dass sie eine Sache auf etwas festnageln. Und wenn die Sache dann aber plötzlich mutiert oder so ein bisschen anders aussieht oder shiftet, dann ist man nicht so leicht bereit, das Neue darunter zu fassen. Das ist auch immer ein Nachteil von Definitionen. Deswegen will ich jetzt hier sagen, was ich unter Faschismus verstehe, ohne dass es eine abgeschlossene Definition sein muss. Das sind eher die analytischen Schwerpunkte, die man, glaube ich, gerade setzen sollte, um zu erkennen, dass wir faschistische Tendenzen haben zwischen USA und auch in Deutschland. Also insbesondere ist das nicht die These, dass wir in einem Faschismus leben. Ja? Faschistische Tendenzen sind ja erstmal Kräfte, die dahin wirken wollen. Darüber möchte ich hier reden. Und ich gehe dann oder operiere damit so drei irgendwie charakteristischen Merkmalen. Das eine ist halt, dass faschistische Kräfte auf einer radikalen Gewaltbejahung als politisches Mittel, als legitimes politisches Mittel beruhen. Also Faschismus ist eine Politikform, die mit Gewalt Politik macht, die auch sagt, Gewalt zum Beispiel auch in Form des Rechts des Stärkeren oder in Form von natürlichen Hierarchien sei legitim, sei natürlich, sei selbstverständlich und deswegen nutzt man das auch als politisches Mittel. Es ist eine Gewalt, die sehr stark auch so eine Spektakelkomponente hat. Das wird ja seit dem Faschismus, deutschen, italienischen Faschismus des 20. Jahrhunderts immer wieder studiert, dass faschistische Gewalt oder Gewalt, politische Gewalt im Faschismus nicht nur einem instrumentellen Zweck dient, sondern vor allem auch irgendwie so eine Art kollektive Aggressionsabfuhr. Also das muss, und da, deshalb wird Gewalt spektakularisiert. Also heute sieht man das sehr gut, wie zum Beispiel so ICE-Raids in den USA dann live gebroadcastet werden und auf Instagram, also zu so Social-Media-fähigen Material aufbereitet werden, wie man Menschen, die dort ohne rechtsstaatliches Verfahren und sehr gewaltvoll deportiert werden, sogar noch schmäht von öffentlicher Seite. Denken Sie an diese KI-generierten Ghibli-Style-Comics von deportierten Menschen, die dann vom Weißen Haus geteilt werden. Also eine richtige Diffamierungsstrategie. Es ist so eine Gewalt als kollektive Aggressionsabfuhr, als etwas, wo man sich kollektiv dran ergötzt und natürlich sich auch kollektiv gegen Feindbilder aufwiegelt. Feindbilder zu konstruieren, ist ganz wesentlich für faschistische Ideologie. Und die aktuellen Feindbildkonstruktionen sind insbesondere migrantisierte Menschen. Das sieht man sehr gut. Ein zweiter Aspekt und ganz wesentlich für faschistische Politik ist, dass es eine Politik ist, die gegen Demokratie und Rechtsstaat angeht. Das ist deshalb wichtig und das ist vielleicht auch einfach die zentrale Botschaft, die ich mit dem Buch, aber auch mit solchen Vorträgen, die ich relativ viele aktuell halte, verbinde, dass man einfach in unserer Gesellschaft klarer vermitteln muss, dass es zwei ganz unterschiedliche Frontlinien gibt. Das eine ist so ein bisschen eher konservativ oder eher progressiv im Sinne so des parteipolitischen Spektrums. Das muss es alles geben, diese Position in einer Demokratie. Und da befinden wir uns dann, und da hat dann eine Demokratie eine lebhafte Debattenkultur. Das andere ist aber die Frontlinie, ob man für oder gegen den Rechtsstaat oder für oder gegen die Demokratie ist. Und faschistische Kräfte, die sind nicht einfach nur noch ein bisschen weiter rechts oder sowas in der Art, sondern die sind gegen dieses System im Ganzen. Und das ist eine ganz andere Unterscheidungslinie. Und wenn man über sowas wie die AfD beispielsweise spricht, dann muss man sehen, dass man mitunter diese Partei nicht einfach noch ein bisschen weiter rechts einzuordnen hat, sondern auf der anderen Seite dieser Unterscheidungslinie, nämlich der Unterscheidung zwischen freiheitlich-demokratische Grundordnung oder nicht freiheitlich-demokratische Grundordnung, also Rechtsstaats- und Demokratiekonformität oder eben nicht. Und das ist hier entscheidend. Faschistische Politik möchte den Rechtsstaat zersetzen, also lange gewachsene Strukturen wie Gewaltenteilung, Grundrechte, Gleichheit vor dem Gesetz und so weiter sollen abgeschafft werden. Das sieht man in den USA ja auch wieder, Versuche in die Richtung unternommen werden und auch diese Strukturen teilweise erodieren. Es werden die Institutionen geschmäht, insbesondere auch die Judikative. Sehr charakteristisch auch so eine Herrschaft durch Ungewissheit und Terror. Also das wird auch von manchen FaschismustheoretikerInnen immer betont, dass man im Faschismus nie weiß, ob man sicher auf der Seite derer ist, die verschont bleiben, weil jeder ständig damit rechnen muss, irgendwann selber ins Fadenkreuz zu geraten. Also es ist auch noch so eine Komponente davon, also eine Willkürkomponente. So, und das dritte Merkmal, und soweit war das eigentlich ein Referat dessen, was man in der Faschismustheorie sehr etabliert vorfindet. Ein Aspekt, den ich in dieser Studie so ein bisschen stärker gemacht habe, ist das Verhältnis von Faschismus zur Technologie. Der Faschismus in der Vergangenheit wie in der Gegenwart hat ein relativ spezielles Verhältnis zur Technologie. Einmal eines der Verherrlichung und so weiter, da hat zum Beispiel Umberto Eco sehr viel drüber geschrieben. Aber zweitens eines, und das ist zumindest mir aus meiner Schulbildung, die aus den 90er Jahren kommt, weniger bekannt, eben auch ein knallhart instrumentalisierendes Verhältnis zur Technologie. Ich würde sagen, es ist sogar ein Charakteristikum von Faschismus, dass er modernste Technologie knallhart als Machtinstrument einsetzt, also als ein Instrument, um seine politischen Ziele zu erreichen. Bevor ich Ihnen diesen Punkt kurz erläutere, mache ich mal direkt aufs nächste Slide, weil das ist nämlich jetzt schon der Einstieg in den ersten Teil dieses Vortrags. Der hat zwei Teile, einen kurzen und einen langen. Und diesen dritten Punkt erläutere ich jetzt in diesem kurzen ersten Teil. Ich will dem noch kurz vorausschieben, dass es auch so ein bisschen hier darum geht, dass man ja sagen könnte, die Verwendung von KI-Technologie für faschistische Politik ist von rein instrumenteller Natur. Also KI-Technologie eignet sich aus irgendwelchen Gründen besonders gut für Faschisten oder FaschistInnen, um ihre politischen Ziele damit zu erreichen. Und deshalb ist da so eine Verbindung. Die These dieses Vortrags und dieser ganzen Studie ist, da ist mehr dahinter. Es ist eine nicht nur opportunistische Verbindung, sondern da gibt es gemeinsame ideologische Wurzeln zwischen KI, was auch immer das ist, und Faschismus, die sehr weit auch Jahrzehnte zurückreichen. Das heißt, dass diese Verbindung, die wir da gerade zwischen Alt-Right und Tech-Industrie sehen, nicht nur Opportunismus ist, nicht nur mehr Profit machen und sich dadurch in so eine taktische Nähe zur Macht oder so begeben, sondern da steckt mehr dahinter. Und das ist ein bisschen die Botschaft dieses Vortrags, die dann im zweiten Teil kommt. Das heißt, wenn wir uns noch einmal auf das Instrumentelle konzentrieren und uns fragen, warum eignet sich eigentlich KI gut für faschistische Zwecke, dann lohnt sich dieser Blick in die Geschichte, der zumindest für mich auch einer der ausschlaggebenden Gründe war, dieses Buch zu schreiben, weil ich nämlich auch im Herbst 2024 das erste Mal ausführlich diese Studie von Edwin Black gelesen habe. Ich weiß nicht, wer die kennt, aber das wurde Anfang der 2000er geschrieben und ich habe das deswegen zum Beispiel auch nicht in der Schule gelernt. Aber die Nazis, die haben seit kurz nach der Machtergreifung bis zum Ende des Regimes eine sehr enge Kooperation mit IBM unterhalten, also mit dem Computerhersteller, ne, von dem, der hier jetzt nicht mehr, die Marke wurde irgendwann verkauft, aber ne, von dem wir heute noch Computer haben. Und zwar wollte Hitler schon wenige Wochen nach der Machtergreifung einen Zensus durchführen in Deutschland, der so detailliert sein sollte, dass man damit insbesondere auch die Abstammung und religiöse Zugehörigkeit der Menschen erfassen konnte. Und er wollte mal in dem damals, glaube ich, 42 Millionen Einwohner starken Bundesland Preußen anfangen. und wollte diesen Zensus auch noch sehr schnell. Der musste irgendwie innerhalb von 4 oder so Monaten gemacht werden. Und preußische Statistikbeamte, also es gab damals ja schon Statistikwesen, ganze Behörden, die haben gesagt, so, das dauert Jahre. Also die Idee bei diesem Zensus war, von Haustür zu gehen. Also N gleich all. Ja, also alle sollten befragt werden. Nicht eine Stichprobe, wie man das heute macht, sondern wirklich alle sollten befragt werden. Und dann hat sich IBM durchaus in der Person von Watson selber angeboten, das mit Lochkartentechnologie in den geforderten 4 Monaten machen zu können. Lochkarten sind ja so ein analoges Speichermedium. Die Älteren unter Ihnen werden das noch kennen, weil sie selber damit gearbeitet haben, weil das wurde nach dem Zweiten Weltkrieg auch zu einem Industriestandort in Deutschland und Europa. Das ist im Grunde halt so ein Speichermedium, da legt man dann für jede Person eine Lochkarte an, die hat so ein paar Spalten, weiß ich nicht, 86 Spalten, und da konnte man dann so die Attribute reinstanzen. Da wurde dann so, wer sind deine Eltern, was hast du studiert oder was für eine Ausbildung hast du, was für einen Beruf hast du, bist du in der Partei, Religionszugehörigkeit der Eltern, so, und dann so 86 Attribute. Hitler wollte so viele Daten erfassen über die Menschen, dass IBM war damals schon Marktführer für diese Sache in den USA. Das war in den USA schon ein Industriestandard. IBM hat dann extra noch ein größeres Lochkartenformat herstellen müssen, weil die Nazis so viele Daten haben wollten, dass sie auf die Standard-Lochkartengröße nicht draufpassten. Das hat IBM aber bereitwillig gemacht und auch immer vorauslaufend dem Nazi-Regime neue technische Möglichkeiten vorgeschlagen, die IBM entwickeln könnte für die Zwecke der Nazis. Also das kann man in diesem 500 Seiten dicken Buch hier alles sehr genau nachlesen, mit sehr viel Material belegen. Warum war das interessant, Lochkarten? Was kann man damit machen? Das ist ja im Grunde ist das eine frühe Massendatenverarbeitungstechnologie. Also sie haben dann über jeden Bürger und jede Bürgerin eine Lochkarte mit diesen eingestanzten Attributen. Und warum man das wollte, ist, weil man damit automatisiert Datenbankabfragen machen kann, insbesondere Sortierungen. Also wenn Sie zum Beispiel aus dem 42 Millionen Lochkarten dicken Stapel aus Preußen wissen möchten, wer ist in zweiter Linie, in zweiten Grad jüdischer Abstammung und hat gleichzeitig Maschinenbau studiert, dann konnten sie genau solche Kombinatoriken von Attributen automatisiert mit Tabuliermaschinen, also die Karten aus dem Stapel raussortieren, die diese Kombination von Attributen erfüllten. Und auf genau diese Weise haben die Nazis unter anderem den Deportationsapparat und den Apparat für Zwangsarbeit organisiert. Also die Entscheidungen, wer kommt wohin in die Zwangsarbeit, wer kommt in welches KZ. Irgendwann hatte jedes KZ, jede Bahnstation, jede Behörde, jede Schule so eine Hollerith-Abteilung. Also Hollerith war der deutsche Name oder der Name, unter dem das in Deutschland vermarktet wurde, diese Lochkarten. Und die Entscheidungen, wer wohin kam, bis zur Gaskammer, wurden durch Tabelliermaschinen als Kombination von Attributen getroffen. Das heißt, das ist eine Massendatenverarbeitungstechnologie, die es sehr effizient ermöglicht, so Sortierungen vorzunehmen und die da knallhart genutzt wurde, unter anderem eben, um den Vernichtungsapparat zu betreiben. Nicht nur diesen, das Ganze wurde zum Standard-Interface zu Behörden für jede Form von administrativen Vorgängen, das wurde zum Industriestandard, damit wurden ganze Industriezulieferketten organisiert. Ich habe hier sehr gezielt eine Werbung von IBM von nach dem Zweiten Weltkrieg. Hier, Sie sehen das 1950 abgebildet, um zu zeigen, dass it came to stay. Durch die Aufträge von Hitler wurde IBM in Europa groß mit dieser Technologie und auch zum Marktführer und hat Dutzende Fabriken eröffnet, um Milliarden von Lochkarten herzustellen, allein für die Nazis. Das ist aber nach dem Krieg geblieben, weil die ganze Industrie das als Logistiktechnologie verwendet hat. Und das wurde dann nur erst durch die digitalen Computer abgelöst. Naja, was hat das jetzt mit KI zu tun? KI ist natürlich auch eine Massendatenverarbeitungstechnologie, die es auch sehr gut erlaubt, Menschen zu sortieren. Und das ist vielleicht ja das, was, also das Problem, die Problemstellung oder das Anwendungsgebiet, für das heutige KI-Technologie sogar groß geworden ist. Also das Gründungsproblem aktueller KI-Technologie ist doch sowas wie Credit Scoring oder Versicherungsrisikoscoring. Also ich habe bestimmte Daten über Menschen und möchte daraus ausrechnen, ob sie ein Risiko darstellen. Und man kann, das ist ja bekannt, mit Machine Learning-Verfahren über Menschen allerhand abschätzen über sie. Also sowas wie: Haben Sie psychische Krankheiten? Haben Sie ein Risiko für Schulden? Sind Sie als Arbeitnehmer, kann man davon ausgehen, dass Sie gut arbeiten werden oder nicht? Was ist ihre politische Gesinnung? Was ist ihre soziale, sozioökonomische Herkunft? Das sind alles Daten, die man sehr gut aus scheinbar unsensiblen Daten, sowas wie Verhaltensdaten im Internet, ne, was man so auf Social Media hinterlässt, ableiten kann, also abschätzen kann mittels KI-Methoden. Naja, und das sind alles Datenfelder, nach denen die Nazis Leute inhaftiert und ermordet haben. ICE, na, die amerikanische Einwanderungspolizei, ICE, ist vor ein paar Wochen dafür in die Schlagzeilen gekommen, dass sie sogar bei

dieses Vermögen über Menschenattribute abzuschätzen, in relativ ähnlicher Weise etwas ist. Also ich sehe da so eine Strukturanalogie zu diesen Hollerith-Fällen, aber es gibt natürlich einen ganz wesentlichen Unterschied. Mit den Lochkarten kann man nur die Daten über Menschen ableiten, die Kombinationen aus den Daten sind, die man da reingestanzt hat. Ne? Mit prädiktiver KI-Technologie kann man Daten über Menschen vorhersagen, die nie irgendwo angegeben hat. Angenommen, sie wissen selber nicht mehr, ob sie ein Risiko für Depressionen haben. Das kann man über sie vorhersagen, indem man eine Minute Audio-Recording von ihnen hat. Dann kann man mit KI-Modellen relativ präzise sagen, ob sie ein Risiko haben für Angststörungen. Ja, also da haben wir so eine Drittwirkung, dass man heutzutage über Leute Sachen vorhersagen kann, die sie nicht mal selber angegeben haben. Das ist aber der einzige Unterschied, sagen wir mal. Genau, also das war hier die Slide, wo man sieht, dass das heutzutage angezapft wird von ICI und anderen paramilitärischen Operationen. Man sieht natürlich auch, dass KI, und da möchte ich jetzt schneller hinweggehen, man sieht natürlich auch auf einer anderen Ebene, warum KI für eine Politik, die Menschen diskriminieren und verfolgen und ermorden möchte, interessant ist. Also das war jetzt hier dieses, wir können was über Leute rausfinden. Eine völlig andere Dimension ist natürlich die ganze Propagandadimension. Ne? Wir haben es ja auch heutzutage sehr stark mit, oder im Dritten Reich haben wir immer über Propaganda erfahren und da hieß es immer Propaganda. Ich habe mich schon als Schüler immer gefragt, was ist eigentlich genau Propaganda? Was definiert das? Jetzt sind wir heute in einer Zeit, wo wir dieses Wort nicht so viel gebrauchen, aber relativ ähnliche Diskurserzeugnisse sehen. KI kann man ja erstmal, also das sind ja diese Deepfakes und das ist ja die Idee, sie haben irgendein Video, hier das von Obama und können dann halt mit einer generativen KI ein anderes Gesicht da rein montieren, dann hält halt Putin diese Rede, die er aber nie gehalten hat. Das wird auch, die Stimme wird adaptiert, das ist so ein klassischer Deepfake, das ist ja so ein Ding, das kann man seit ein paar Jahren. Und das wird zu Desinformationszwecken eingesetzt, massiv, aber auch zum Beispiel, um Leute zu erpressen. Ja, also eine der Hauptanwendungen davon ist halt leider das, was man Revenge Porn nennt, also Pornografie. Da nimmt man halt jemanden, den man diffamieren möchte und setzt sein Gesicht in ein Porno-Video rein und damit kann man die Person ganz gut erpressen, schikanieren oder durchs Dorf treiben. Das ist etwas, das trifft AktivistInnen oder JournalistInnen sehr stark. Vor allem, wenn sie zu unliebsamen Positionen arbeiten. Also das ist so dieses ganze Thema Falschinformation mittels KI. Ich würde sagen, wir sind eigentlich aber gerade schon wieder in so einem Zeitalter oder so im Jahr 2025, 2026 ist es das Blatt nochmal wieder umgeschlagen worden im Buch der Geschichte. Das sind offensichtlich KI-generierte Bilder. Ne? Das weiß auch jeder. Also das sind so Bilder von Donald Trump als Jedi Knight oder als Papst, die er selber auch getweetet hat oder das Weiße Haus. Hier, das kann auch Javier Milei, der ist da auch nicht anders als Superman. Es macht auch die AfD, in dem Fall nicht ganz so sehr mit so einer Heroisierungsgeste, sondern mit einem subtilen Rassismus und Sexismus. Das ist auch ein offensichtlich KI-generiertes Bild auf diesem AfD-Wahlwerbeplakat, was das sogenannte deutsche Grillfest-TM darstellt, mit Schweinefleisch und den entsprechenden Geschlechternormen und so weiter. Das ist so ein typischer AI-Slop in der öffentlichen Kommunikation. Wir können gerade so eine Bildkultur beobachten, die sehr stark heroisiert oder schmäht. Diese drei Sachen, Heroisierung, Klischee und Schmähung, sind aktuell eine der Hauptanwendungen von bildgenerativer KI in der politischen Kommunikation. Kann man auch mit Text machen, darüber gehen wir jetzt hinweg. Und es ist aber so entscheidend, dass wir gerade so einen Paradigmenwechsel sehen. Die Tagesschau macht noch Faktchecker und so. Also da geht es immer noch um dieses Desinformation aufdecken, aber eigentlich sind wir schon in einem Zeitalter, wo die Täuschungsabsicht bei solchen KI-erzeugten Bildern gar nicht mehr so im Vordergrund steht, sondern es gar nicht mehr verborgen werden muss, dass diese Bilder KI-generiert sind. Also diese Heroisierung, die ich gerade gezeigt habe, das sind ja alles Bilder, die verbergen gar nicht, dass sie KI-generiert sind. Das müssen sie gar nicht. Und es ist auch nicht so, dass die Leute alle so doof sind, dass sie es nicht sehen oder sowas in der Art, sondern nein, die wirken halt trotzdem. Also die emotionale, affektive Wirkung, die polarisierende Wirkung, die entfalten sie vielleicht sogar gerade, weil sie KI-generiert sind. Also Donald Trump, obwohl er der Präsident der USA ist, kann sowas posten, so ein Bullshit über sich. Das ist eine Machtgeste. Und wir erleben gerade so einen Übergang zu so einer Bildkultur, die ich als hyperreale Bilder bezeichnen würde. Also Bilder, die eine Realität selber kreieren und gleichzeitig über der Realität stehen.
Das ist der zweite Aspekt, warum es so eine instrumentelle Verbindung zwischen KI-Technologie und rechter Politik gibt. Jetzt kann man sich darüber

0: darüber unterhalten, ob das die Linken nicht auch können. Da gibt es gute Studien zu, die relativ klar argumentieren, nee, das ist so einfach nicht. Also gerade diese Bildästhetiken von KI, die sind ja, weil KI immer das aus den Trainingsdaten reproduziert und deswegen immer in der Vergangenheit hängt und immer eine Tendenz zur Klischeebildung hat, zur Stereotypbildung. Deswegen ist es halt viel, viel einfacher, das für reaktionäre Zwecke zu gebrauchen als für progressive Zwecke. Jetzt ist aber, und das war halt jetzt die Vorlage, jetzt ist aber die These mit dieser reinen Instrumentalität, ne, so ja gut, das Tool kann was, was faschistische Politik braucht, ist es noch nicht getan. Und das ist eigentlich die Mission, das so ein bisschen klarer zu machen. Und dazu muss man natürlich ein bisschen eine andere Methodologie auffahren. Da kann man jetzt nicht einfach so Bilder angucken und sowas und Gebrauchsweisen analysieren, sondern da muss man eher analysieren, was sind eigentlich die Weltbilder, die KI treiben und die auch Faschismus treiben. Und deswegen ist man da in diesem Gefilde von Ideologiekritik. Also das, was man in der Philosophie als Ideologiekritik bezeichnet. Was ist eine Ideologie? Gibt es natürlich auch eine Riesentradition, könnte man ganz viel, ganze Abende darüber reden. Aber so mal griffig runtergebrochen ist halt eine Ideologie irgendwie so eine Weltsicht, eine Rationalität, in der es bestimmte Selbstverständlichkeiten, Wahrheiten, Annahmen, die gar nicht als solche erkannt werden oder hinterfragt werden, gibt, die so ein bisschen die Art und Weise organisieren, wie wir die Welt beschreiben. Und sowas wird zu einer Ideologie in dem Moment, wo es aber Machtinteressen verschleiert. Also wo die Annahmen, die ich als selbstverständlich nehme, die Wahrheiten, die ich für gegeben halte, eigentlich Konfigurationen sind, die bestimmte Interessen bevorzugen oder bestimmten Interessen dienen oder bestimmte eben Machtverhältnisse stabilisieren. So, das klingt jetzt sehr abstrakt. Vielleicht, ich denke mal, es wird gleich konkreter. Wenn man jetzt das Thema KI als Ideologie sieht, ich meine, KI ist ja auch ein Hype und so, es ist ja schon, ich glaube, es liegt nahe, dass das irgendwas mit Ideologie zu tun hat. Ne? Jeder glaubt gerade an KI und so, also da kann man ja schon mal skeptisch sein. Aber wenn man das so ein bisschen aufhaltet, dann steht man vor einem relativ komplexen Ding. Es gibt nämlich nicht die eine Ideologie von KI, sondern eigentlich so ein ganzes Geflecht und so ein ganzes Gebilde von KI-Ideologien, die man im Plural benennen muss. Und die sind auch noch so schichtenweise organisiert. Ich habe dafür hier so mal dieses Modell der Zwiebel. Das steht in dem Buch so noch nicht drin. Aber in
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2: Hallo zusammen und willkommen in der heutigen Sendung. Es ist der 8. Oktober und wir beginnen pünktlich um 18 Uhr, wie immer, hier im internationalistischen Info. Mittlerweile ist die Stimmung draußen schon etwas herbstlicher geworden und auch etwas kälter, leider. Aber hier im Studio ist es angenehm warm und ich freue mich auf die heutige Sendung mit euch. Heute werden wir einsteigen mit einem Audio zum zweiten Teil des Interviews, das letzte Woche im Infodonnerstag gesendet wurde, zum Friedensprozess in der Türkei. Dann werden wir eine Aufnahme hören von der Kundgebung von gestern gegen Ausschaffung und gegen menschenfeindliche Behörden in der Schweiz. Und dann werden wir noch eine kurze, knappe, aber wichtige Agenda hören mit Veranstaltungen, die in nächster Zeit stattfinden werden. Zwischendurch hört ihr Musik von Aziz Waizi und Soul King. Seit 2 Jahren gibt es Friedensgespräche zur kurdischen Frage in der Türkei. Die PKK hat den bewaffneten Kampf im Mai 2025 aufgegeben und sich aufgelöst, nachdem Öcalan für Frieden in der Region appelliert hat. Das türkische Parlament hat im August den ersten Rechtsrahmen für die Umsetzung des Friedensprozesses verabschiedet. Das aus 12 Bestimmungen bestehende Gesetz sieht eine bedingte Amnestie für Personen vor, die beschuldigt oder verurteilt wurden, die PKK gegründet oder angeführt zu haben, der Organisation anzugehören oder sie zu unterstützen. Das ist ein historischer Wendepunkt für die kurdische Bewegung, denn der Widerstand gegen Unterdrückung und Assimilierung zieht sich jetzt schon über zehntausende Jahre zurück und ist ein Ausblick für einen Prozess der möglichen Demokratisierung. Es gibt aber leider wenig Berichterstattung zu diesem Prozess in der Schweiz und deshalb haben Leute aus dem LoRa ein Interview gemacht mit zwei Vertreterinnen der kurdischen Bewegung, Mithat Sancar, Parlamentarier der DEM-Partei und Professor für Verfassungsrecht, und Meral Cicek, Aktivistin, Journalistin und Vertreterin der kurdischen Frauenbewegung in Europa. Im ersten Teil ging es um den Friedensprozess an sich und was das bedeutet für die Situation vor Ort, Forderungen, Hoffnungen und die Imrali-Delegation und die Besuche bei Öcalan. Und im zweiten Teil geht es jetzt um eine Analyse des Friedensprozesses, eine Einordnung des türkischen Staates als regionaler und globaler Player und den Einfluss des Friedensprozesses in Syrien sowie Vorstellungen und Ziele innerhalb des Prozesses und auch um den fehlenden Diskurs in den Schweizer Medien. Wir werden jetzt da reinhören und am Anfang hört ihr noch ganz kurz einen Teil vom ersten Teil des Interviews, damit da der Übergang so stimmt.
3: Demokratie ist Garantie eines nachhaltigen Friedens. Die beiden muss man auch zusammennehmen und nicht gegeneinander spielen. Der Prozess, der jetzige Prozess, hat das Potenzial, den Raum für die demokratischen Kräfte, die Wege für die demokratischen Dynamiken freizumachen oder zu verbreiten. Und dann, ja, hängt von den politischen und gesellschaftlichen Kämpfen ab, was man erreicht.
4: Trotzdem hast du jetzt ganz viele verschiedene Dinge angesprochen und ihr habt jetzt vor allem gesprochen über eure Erwartungen oder was ihr in diesem Prozess seht. Die andere Seite ist ja trotzdem da und du hast es vorher kurz erwähnt, auch alle Akteure haben ihre eigenen Ziele und bei uns steht schon die Frage im Raum, was sind denn die Ziele von der türkischen Regierung oder vom türkischen Staat oder warum sind sie jetzt auf diese Prozesse eingegangen? Könnt ihr das vielleicht ein bisschen analysieren?
5: Also ich denke, allein schon die Bezeichnung des Prozesses sagt viel aus über die Ziele. Von Seiten der kurdischen Bewegung ist der Prozess genannt worden, Prozess für Frieden und eine demokratische Gesellschaft. Von Seiten der Regierung heißt er terrorfreie Türkei. Von daher natürlich aus Sicht der Regierung, würde ich sagen, geht es natürlich darum, mit Softpower diesmal, also was sozusagen nicht mit Waffen geschafft worden ist, diesmal auf andere Wege versuchen, in irgendeiner Weise die kurdische Widerstandsbewegung sozusagen zu zerstören oder zu demobilisieren. Das ist meiner Meinung nach klar. Aber ich denke, dass es so ist, ist halt kein Grund dafür, den Weg nicht einzugehen, weil der Weg an sich selbst, der halt nicht nur auf Verhandlungen begrenzt ist, sondern ein sehr umfassender Prozess ist. Wichtig ist halt dort sozusagen mit der eigenen Roadmap zu versuchen, sein eigenes Konzept einer Lösung voranzubringen. Und da hat der Professor das auch schon unterstrichen, dass es dann natürlich sehr, sehr wichtig ist, dass man auf die Eigenkraft vertraut und nicht so sehr auf die Intention der Gegenseite. Aber was ich auch an dieser Stelle nochmal unterstreichen möchte, ist halt die Bedeutung auch dieses Prozesses, nicht nur aus kurdischer Perspektive oder aus türkischer Perspektive, sondern insgesamt regional oder gar global, weil wir uns nämlich tatsächlich vor allem seit dem 7. Oktober, auch aber schon davor, in einer Realität befinden, wo ganz groß die Säbel gerasselt werden. Und das nicht nur im Mittleren Osten, sondern insgesamt, was wir auch in Europa mitbekommen. Zum Ersten, also nie hat es seit dem Zweiten Weltkrieg so viele Kriege und bewaffnete Konflikte auf der Welt gegeben. Nie haben Staaten, vor allem westliche Staaten, so stark in Waffen und Krieg investiert. Die Militarisierung geht immer weiter voran. Und in so einer Zeit einen Friedensprozess zu starten, in so einer Zeit zu erkennen, dass sozusagen diese Gewaltenspirale in irgendeiner Weise gebrochen werden muss und auch einen Weg zu finden, das ist nochmal eine andere Sache, denke ich. Also das muss in diesem Zusammenhang, finde ich es sehr, sehr wichtig, die momentanen Bemühungen für eine friedliche oder politische Lösung des Konflikts auch paradigmatisch zu sehen, als ein neuer Weg, ein Versuch, eine Alternative, auch wirklich paradigmatisch eine Alternative. Ich denke, das ist sehr, sehr wichtig. Und sollte es gelingen, würde dieser natürlich einen sehr, sehr großen Einfluss haben auf das Geschehen in der gesamten Region und ich denke von dort auch nochmal global. Und deshalb ist es natürlich sehr, sehr wichtig, wenn man sich als Außenbetrachter den momentanen Prozess vor Augen führt, das in diesen regionalen und globalen Dimensionen auch zu sehen und dementsprechend auch zu versuchen, beispielsweise aus zivilgesellschaftlicher Perspektive das zu unterstützen, weil es wirklich eine sehr, sehr umfassende Dimension beinhaltet und nicht auf einen lokalen Konflikt begrenzt ist.
4: Es klingt auch ein bisschen jetzt, wenn ich das richtig verstehe, noch die Waffen innerhalb vom Land sozusagen möglichst die Konflikte niederzulegen, um dann global auch agieren zu können als türkischer Staat. Wie können wir denn, oder um bereit zu sein für andere Kriege oder andere Konflikte, wie können wir denn den türkischen Staat regional einordnen, gerade auch in Bezug zum Beispiel auf Israel, auf den Iran?
5: Wir bezeichnen die momentanen geopolitischen Entwicklungen, die im Mittleren Osten seit, ich würde sagen, Anfang der 90er Jahre andauern, schon lange als Dritten Weltkrieg, als Dritten Verteilungskrieg. Diese Terminologie ist zusammen mit dem Krieg zwischen Russland und der Ukraine auch im Westen aufgenommen worden, aber in einem anderen Kontext. Aber insgesamt hat die kurdische Bewegung schon sehr früh diese Bezeichnung genutzt, um halt den andauernden Prozess der einerseits bewaffneten Auseinandersetzung in der Region, aber insgesamt sozusagen die Neugestaltung der Region in einen Kontext auch zu setzen, in einen globalen Kontext zu setzen. Dieser Prozess hat relativ früh angefangen, unserer Meinung nach. Wie gesagt, Anfang der 90er Jahre mit dem Golfkrieg. Und dann hat es halt verschiedene Etappen gegeben, wie beispielsweise die Intervention in Afghanistan, im Irak, dann der sogenannte arabische Frühling bis zu dem Projekt Rojava, das sich aus diesen Möglichkeiten herausgebildet hat. Momentan der andauernde Krieg zwischen einerseits Israel und den USA und auf der anderen Seite Iran, im Libanon, in Jemen und so weiter. Also es gibt sehr, sehr viele Kriegsherde momentan in der Region. Das bietet natürlich einerseits große Risiken, vor allem für die Menschen in der Region, aber es bietet auch Möglichkeiten. Aus Sicht der Staaten in der Region kann man sagen, dass diese momentane Lage vor allem für drei Akteure eine größere Bedeutung hat, weil diese Akteure sozusagen in diesem Prozess der Neugestaltung des Mittleren Ostens Ambitionen, hegemonialpolitische Ambitionen haben. Da haben wir natürlich auf der einen Seite haben wir die Türkei, die sich auf das Erbe des Osmanischen Reiches stützt, sich in diesem Zusammenhang nicht nur als einen neuen Staat versteht, sondern als ein Staat mit dem Erbe eines Reiches, mit einer langen Tradition, der halt bis zu Beginn des letzten Jahrhunderts sozusagen den Großteil der Geografie der Region verwaltet hat, kontrolliert hat. Da haben wir auf der anderen Seite den iranischen Staat, die Islamische Republik, die sich auch auf ein langes Erbe bezieht, sozusagen auch vielleicht die älteste staatliche Tradition, nicht nur im Mittleren Osten, sondern weltweit. Und da haben wir natürlich auch Israel, welches in diesem Dritten Weltkrieg ganz konkret in den letzten 3 Jahren seine Ambitionen auch klar und deutlich vor Augen geführt hat. Und ich denke, da ist es natürlich so, dass vielleicht an manchen Stellen gibt es gemeinsame Interessen, aber an vielen Stellen gibt es halt auch große Interessenskonflikte. Und ich denke, dass das natürlich für die Türkei in diesem momentan, unter der momentanen Lage auf der einen Seite Risiken mit sich bringt, vor allem der andauernde Konflikt im Iran. Sollte nämlich sozusagen der Iran nach diesem Krieg aus dem Wetteifern ausscheiden, ist es möglich, dass sich das Konfliktpotenzial zwischen den Interessen der Türkei und Israel vertieft. Beispielsweise, das ist möglich. Aber ich denke, auf der anderen Seite ist es natürlich, möchte jeder Staat in einer Phase der Neuaufteilung oder des Neudesigns natürlich seinen Interessen entsprechend das größte Stück des Kuchens sozusagen abbekommen. In diesem Zusammenhang ist es natürlich möglich, dass das halt eine der Motivationen der momentan türkischen Regierung ist, im momentanen Prozess sozusagen gestärkt aus den eigenen Interessen nach gestärkt aus diesem Prozess herauszukommen, um dann halt eine größere Rolle im Mittleren Osten zu spielen. Das ist möglich aus Sicht der Türkei. Aber ich denke, hier ist natürlich nochmal wichtig, aus gesellschaftspolitischer Perspektive zu sagen, dass es natürlich bei diesem Prozess nicht darum geht, dass jetzt irgendwie der türkische Staat gestärkt wird, um dann halt eine Hegemonialposition einnehmen zu können. Mehr geht es darum, okay, wie verstehen wir Stärke eigentlich? Also was macht Stärke aus? Und da gibt es zwei verschiedene Perspektiven. Da gibt es einmal die nationalstaatliche Perspektive und dann gibt es nochmal die demokratisch-gesellschaftliche Perspektive, die sagt, du kannst Stärke durch Demokratie ausstrahlen. Du kannst Stärke durch Demokratie, durch Inklusivität, durch Pluralismus, kannst du sozusagen zu einem Modell in der Region werden. Und ich denke, das ist halt wichtig, dass wir diese verschiedenen Perspektiven sehen und erkennen, dass es aus gesellschaftlicher Perspektive bei diesem Prozess vor allem darum geht, dass eine Demokratisierung des Staates vorangetrieben wird. Und dadurch natürlich dann auch ein positiver Einfluss auf die Nachbarländer umgesetzt werden könnte.
4: Wenn du jetzt den positiven Einfluss ansprichst auf die Nachbarländer, da sind auch die Prozesse am Laufen in Syrien. Und vielleicht könnt ihr ein bisschen auch einen Bezug machen zu Syrien, den kurdischen Kräften dort und was das für einen Einfluss hat, diese Friedensprozesse in der Türkei.
5: Also ich würde sagen, dass ich meine, das ist ein Thema an sich. Ein sehr, sehr umfassendes Thema, aber ich würde sagen, dass die Prozesse gar nicht voneinander losgelöst gesehen werden sollten, sondern in einer Parallele. Entsprechend der geopolitischen Entwicklung in der gesamten Region, die nämlich einander auch ganz stark beeinflussen. Momentan vollzieht sich ein Prozess des Neuaufbaus oder Wiederaufbaus des syrischen Staates. Nach dem Kollaps des Baath-Regimes unter Assad und sozusagen der Machtergreifung Syriens durch die HTS. Natürlich sind wir uns darüber bewusst, dass es sich bei der HTS um keine demokratische Kraft handelt. Das ist natürlich klar. Aber wichtig ist halt, dass mit ähnlicher Logik auch dort versucht werden muss, ein neues Verhältnis zwischen Staat und Gesellschaft aufzubauen, was halt auf Demokratie, auf Rechtsstaatlichkeit, auf Pluralismus, Inklusivität, Anerkennung der kollektiven Rechte aller in Syrien lebenden Volksgruppen bauen muss. Das ist natürlich klar. Und das ist an sich ein langer Kampf. Das ist keine Sache, die innerhalb von einem Jahr oder innerhalb von einigen Verhandlungen mit einigen Abkommen gelöst werden kann. Das ist ein langer Prozess Und dieser ist sehr, sehr schwierig, was wir auch momentan erkennen können, weil dort ein Prozess der Integration läuft. Dieser Prozess der Integration ist momentan nicht wirklich demokratisch. Das heißt sozusagen, die Rechte, die dort nicht gewonnen worden sind, sondern de facto aufgebaut worden sind, oder das demokratische System, was dort aufgebaut worden ist, vor allem im Nordosten des Landes, wie dieses jetzt sozusagen in das neue Staatsapparat integriert werden soll, das ist ein Konfliktpunkt. Und dieser Konflikt wird momentan politisch geführt. Das ist wichtig, dass es nicht gewaltvoll geführt wird, trotz Provokationen, wie wir vor einigen Tagen gesehen haben, wo ein ehemaliger SDF-Kämpfer von einem Stamm entführt, verschleppt, ermordet worden ist. Und daraufhin hat dann die zentrale Staatsmacht ihre Sicherheitskräfte nach Kobani mobilisieren lassen, was dann halt zu einem großen, also zu großen Protest auf Seiten der Bevölkerung geführt hat. Wichtig ist, denke ich, in dieser Sache, dass man versuchen muss, wirklich durch stärkere gesellschaftliche Organisierung diesen Prozess demokratisch zu führen. Und das ist wirklich nicht einfach. Und es ist auch, ich denke, der Ausgang ist immer noch sehr, sehr unklar. Und ich denke, an dieser Stelle möchte ich eigentlich auch die Haltung von westlichen Regierungen kritisieren, die nämlich vor allem Anfang des Jahres, wo es halt eine Eskalation gegeben hat, zunächst in Aleppo und dann in den weiteren Teilen von Nord- und Ostsyrien, wo halt ganz klar von Seiten der europäischen Regierung, allen voran Deutschland, Frankreich und Großbritannien, gesagt worden ist, dass sie für einen unitären Staat sind. Und ich denke, das ist halt ein Problem. Warum wird beispielsweise lokale Demokratie, lokale Selbstverwaltung nicht unterstützt? Ich denke, das wäre beispielsweise ein Punkt, der deeskalierend wirken könnte, weil Syrien ein Vielvölkerstaat ist. Und ein Vielvölkerstaat kann von heute an nicht mehr zentralistisch geführt werden. Und ich denke, das wird immer ein Konfliktpotenzial mit sich birgen. Von daher ist es halt wichtig, dass halt dieser Prozess in Syrien und insgesamt, also ich denke, das ist nicht nur eine Sache, die Syrien betrifft, sondern den gesamten Mittleren Osten, weil alle Staaten dort Vielvölkerstaaten sind, diese zentralistisch weiterführen zu wollen, wird eigentlich die Gewaltenspirale immer lebendig halten. Und von daher ist es halt wichtig, dass, also wenn wir wirklich von Demokratie sprechen, von wahrem Pluralismus sprechen, dass alle Volksgruppen, die dort beheimatet sind, gleichberechtigt leben können, ihre Interessen vertreten können, teilhaben können am öffentlichen Raum, an der Politik, am gesellschaftlichen Leben. Und das ist, was sowohl in Syrien vorangetrieben werden muss, als auch in anderen Teilen der Region.
4: Und jetzt, was Syrien wie auch Türkei geht, ist eben um diese, wie du gesagt hast, um diese Forderung nach einem Vielvölkerstaat oder einer wahren Demokratisierung. Um vielleicht zurückzukommen noch einmal auf diesen Friedensprozess, gibt es in diesem Prozess rote Linien, also gerade was zum Beispiel Frauenrechte oder Rechte von ethnischen Minderheiten angeht, gibt es wie rote Linien, bis da geht man in einem Prozess, oder ist es noch nicht an diesem Punkt, weil eben noch keine konkreten Forderungen stehen?
3: Hier gibt es ja Vorstellungen und Ziele. Also wir wollen eine pluralistische Gesellschaft mit rechtlichen Garantien, ein demokratisches Zusammenleben, gleichberechtigte Bürgerschaft für alle Völker und Glaubensgemeinschaften. Das ist unser Ziel. Und ja, das ist ein unendlicher Prozess eigentlich. Es kommt darauf an, wie viel Kraft du mobilisieren und organisieren kannst. Jetzt werden diese Ziele nicht mit Gewalt, sondern mit demokratischen Mitteln gefolgt. Und es ist wichtig, so viel wie möglich gesellschaftliche Kreise zusammenzubringen. Die beiden Begriffe, manchmal werden gegeneinander gespielt. Frieden und Demokratie. Das ist wirklich ja, unlogisch, aber auch gefährlich. Nein, also über den Frieden kann man den Weg zur Demokratie sicherer gehen und sicherer machen. Aber ohne Demokratie kann man auch den Frieden, den gesellschaftlichen Frieden insgesamt, nicht nachhaltig ja, irgendwie gestalten oder verfestigen. Dafür braucht man auch rechtliche und politische Gewährleistungen und Garantien auch natürlich. Johann Galtung, der wichtige Sozialwissenschaftler aus Norwegen, redet von Dreieck der Gewalt. Direkte physische Gewalt, strukturelle Gewalt und kulturelle Gewalt. Es gibt andere Arten, aber die Dreieck von Gewaltarten. Wir wollen, dass die Gewalt völlig mit allen Arten, also aus der gesellschaftlichen, politischen Leben gereinigt wird. Dafür brauchen wir ein Friedensdreieck, Dreieck des Friedens, politisch, rechtlich. Also ein Recht des Friedens besteht nicht nur aus Gesetzen oder juristischen Texten. Da handelt es sich auch um gesellschaftliche irgendwie gesellschaftliche Vereinbarungen, die nicht unbedingt schriftlich sein sollen. Die müssen politisch geschafft werden. Aber dabei muss man auch sich dafür einsetzen, dass man dieses Recht für Frieden als Dreieck des Friedens zu konstituieren. Und das ist ja gesellschaftliche Arbeit, politische Arbeit. Wir wollen natürlich die Gesellschaft demokratisieren, aber dabei auch den Staat auch irgendwie transformieren, also so weit wie möglich demokratisieren. Und das ist nicht einfach. Es ist jetzt ein Modell kann ein Modell erzeugen, dieser Prozess. In der Region, nicht nur in der Türkei, wie gerade Meral auch sagte, in der Region auch, also überall laufen die Supermächte und die anderen regionalen Kräfte zum Waffen. Und jetzt, wir sagen, weg von Waffen, zurück. Es gibt keine Friedensbewegung mehr sogar, also hier in Europa, wenn man von 80er Jahren mit, also vergleicht. Der Begriff Frieden wird kaum mehr also benutzt. Aber jetzt, wir versuchen, also über diesen Prozess, durch diesen Prozess zeigen, dass doch Frieden möglich ist. Eine friedliche Lösung in einem Land und in einer Region möglich ist. Auf welcher Grundlage? Ja, auf der Grundlage der Anerkennung, der Vielfalt der Gesellschaften und auch Anerkennung, dass die endgültige Garantie für ein solches Modell die Zusammenarbeit der Völker, der Demokraten, der Friedensverteidiger und so weiter ist. Also das ist die letzte Instanz. Also keiner kann uns garantieren von außen. Wir müssen das schaffen. Krieg, überall herrscht jetzt also weht der Wind von Autoritarismus. Wir reden von demokratischer Gesellschaft und demokratischer Transformation der Staaten. Das klingt ja wie eine wirkliche Fantasie. Ich würde sagen, besser Utopie. Aber Utopie ist ja wichtig. Ohne Utopie kann man auch den Weg nicht gehen. Also einmal Utopie, zweitens ganz konkrete Handlung, wie bei Hannah Arendt. Politik ist ja Praxis auch, nicht nur Ideologie. Ideologie ist auch wichtig natürlich, Visionen, Utopien, die sind wichtig, aber denn das Leben direkt zu berühren und auch aus eigener, in Richtung von eigenen Visionen werden, gestalten wollen, das ist auch wichtig. Politik deswegen ist ja auch ein Risikofeld, aber fast die einzige sichere Methode oder das einzige sichere Mittel für die Veränderung der Welt, also der herrschenden Verhältnisse.
6: Also erstmal danke vielmals für deine Worte. Ich glaube, das sind sehr schöne oder auch wichtige Worte für Menschen, die sich hier zum Beispiel in Zürich, in der Schweiz aktivieren, schon seit Jahrzehnten aktiviert sind, aber auch vielleicht junge Menschen, die sich aktivieren wollen. Ich glaube, genau solche Worte bringen immer wieder die eigene Arbeit zurück zum Punkt, was wir eigentlich wollen oder was eigentlich der Sinn unserer ganzen Arbeit ist, der vielen Schweißperlen, die wir tagtäglich vergießen, für eine bessere Welt. Ich finde, das hast du sehr schön in sehr schöne Worte gefasst. Es steht auch in der Einladung zu der Veranstaltung, wo wir dann natürlich alle Hörerinnen ganz herzlich dazu einladen, morgen an die Veranstaltung zu kommen. Da steht auch geschrieben, eben dieser sogenannte Friedensprozess findet in den europäischen Medien eigentlich wie nicht statt. Oder die Ausführungen, die ihr uns jetzt dargeboten habt, das sind Ausführungen, die in den europäischen Medien nicht stattfinden. Vielleicht gerade von dir zu hören, deine Einschätzungen dazu, was für Interessen liegen dahinter oder was sind deine Einschätzungen dazu, wieso diese Verhandlungen so absolut nicht stattfinden in den Medien, was natürlich dazu führt, dass sie dann auch nicht in einem gesellschaftlichen Diskurs stattfinden. Ich glaube, das ist ja immer wieder, wenn man dann raustritt, ins Tram steigt und merkt oder in den Bus steigt und so merkt, wow, es gibt unglaublich viele Menschen, die sich nicht mit diesen Thematiken auseinandersetzen können, weil die Inhalte sehr, je nachdem, schwer zugänglich sind, weil eine breite Medienlandschaft das überhaupt nicht abdeckt, was katastrophal ist natürlich.
5: Also ich denke, das hat natürlich auch sehr viel mit der Situation der Mainstream-Medien insgesamt zu tun und nicht nur im Zusammenhang zu diesem Konflikt oder mit dem Prozess momentan. Und ich denke, dass der Prozess selbst oft in den Mainstream-Medien wiedergegeben wird, wenn halt ein neuer Schritt gegangen wird. Beispielsweise zuletzt, als das Gesetz erlassen worden ist, ist halt viel darüber berichtet worden, aber bezüglich Hintergründe wird eigentlich sehr, sehr wenig wiedergegeben. Und ich denke, das spiegelt insgesamt die Lage der Mainstream-Medien wider, die sich viel mehr auch auf Krieg konzentrieren, viel mehr auf Konflikte konzentrieren, aber viel weniger Raum bieten für Lösungsperspektiven, für Themen wie beispielsweise Frieden, Freiheit, Gleichberechtigung etc. Ich denke, das ist insgesamt ein weltweites Phänomen, was wir auch hier wieder sehen. Was ich aber jetzt konkret, wenn wir von europäischen Medien sprechen, ganz klar auch kritisieren möchte, ist, dass Europa ein Raum ist, wo eine sehr, sehr große kurdische und auch eine türkische Diaspora leben. Das heißt, wir sprechen von Millionen von Menschen, die hier sind, die hier vor Ort sind, die sich hier organisieren, die ihre Demos machen, die direkt betroffen sind. Und ich denke, das ist halt auch nochmal ein anderer Kritikpunkt, ne? Inwieweit Mainstream-Medien beispielsweise auf die Agenten von migrantischen Gesellschaften, die in diesen Ländern leben, überhaupt eingehen, inwieweit sie da inklusiv sind oder inwieweit sie da wirklich exklusiv handeln. Und ich denke, das ist halt ein großes Problem. Aber ich würde mir wirklich wünschen, und das ist natürlich halt auch ein Kritikpunkt, dass die Medienlandschaft in der Hinsicht wirklich mit größerer Verantwortlichkeit auch handelt und einen Beitrag leistet, den sie ja könnte eigentlich durch ihre Rolle als Medien, indem sie halt viel stärker thematisiert, was dort momentan passiert, indem sie halt vor allem halt, ich denke, Was halt auch wichtig ist, wenn man sich halt die Nachrichten anschaut und nur negative Nachrichten liest, ne? Nur von Tod, von Konflikten, von Krieg, von Gewalt. Und dort ist halt ein klein, auch wenn es ein kleines Funken ist, ne? Sozusagen in dieser Dunkelheit, diesen sichtbar zu machen, ne? Diesem Raum zu geben durch die Medien und sozusagen dadurch auch neue Hoffnung vielleicht sprießen lassen in der Gesellschaft, dass es halt auch einen anderen Weg gibt, dass nicht alles hoffnungslos ist. Ich denke, das wäre vielleicht eigentlich eine Sache, für die Medien stehen sollten. Von daher denke ich, sowohl dieser Prozess momentan, der Friedensprozess, aber insgesamt denke ich, ist es halt sehr, sehr wichtig, dass marginalisierte Themen, in Anführungsstrichen sage ich das, marginalisierte Volksgruppen, gesellschaftliche Gruppen viel mehr Gehör und Sichtbarkeit in den Medien gewinnen. Das verdienen sie und ich denke, das ist halt als gesellschaftliche Verantwortung ein sehr, sehr wichtiges Thema.
3: Nur also mit einem Film würde ich mehrere Aussagen ergänzen. Der Film heißt ja 71 Fragmente einer zufälligen Chronologie von Michael Haneke. Immer also so Szenen, also die Leute schauen zu Hause die Nachrichten an und irgendwo weit von dem Hause am Ende der Welt, auf der anderen Seite, passieren sehr schlimme Sachen. Und die Menschen sagen, naja, das ist weit weg von uns, das kommt nicht zu uns und interessiert uns kaum, also das wird uns nicht berühren. Aber dann mittendrin, das spielt sehr wahrscheinlich, also wenn ich mich nicht irre, entweder in Österreich oder in der Schweiz. Michael Haneke ist ja sehr bekannt, man weiß ihn. Und aber der Film ist nicht viel bekannt, so wie er verdient, wie der Film verdient. Ja, wenn wir in einer besseren Welt leben wollen, dann müssen wir auch uns bewusst sein, dass Ereignisse auf der Ende der Welt oder irgendwo auf der Welt unbedingt auch Auswirkungen auf unser Leben haben werden. Deswegen dürfen wir nicht wegschauen, besonders die Medien, die Akademie, die Zivilgesellschaft müssen sich mehr also für solche Themen und Ereignisse interessieren. Ja, also zum Schluss wollte ich auch die...
5: Ich würde dann noch was hinzufügen wollen, weil wir ja auch in der Schweiz sind. Und die Schweiz hat ja auch viele Instrumente, Mittel, aber auch eine Tradition, wenn es um Friedens- und Konfliktlösung geht. Und ich finde, dass eigentlich die ganzen Institutionen, Stiftungen, Institutionen etc., die es in der Schweiz gibt, die halt in der Vergangenheit eine wichtige Rolle gespielt haben in Friedensprozessen oder halt in Konfliktlösung. Ich finde, dass halt in den vergangenen 2 Jahren viel zu wenig auch auf schweizerischer Seite gemacht worden ist, um sozusagen den Prozess zu thematisieren, um ein Verständnis dafür zu entwickeln, um den in irgendeiner Weise auch zu unterstützen. Meiner Meinung nach, vor allem in der Schweiz, könnte man viel mehr machen, hätte man viel mehr machen müssen, aber kann man in der Zukunft auch viel, viel engagierter handeln, meiner Meinung nach. Und ich denke, das ist halt sehr, sehr wichtig, weil Medien, Politik und Gesellschaft, Zivilgesellschaft interagieren. Aktionen im zivilgesellschaftlichen Bereich kann man einen Widerhall in der Politik und in der Medienlandschaft schaffen. Von daher denke ich, ist es halt sehr, sehr wichtig, dass vor allem derartige Institutionen in der Schweiz sich diesem Thema stärker annähern und dementsprechend auch einen stärkeren Beitrag leisten in der Zukunft.
3: Ja, heute im Parlament habe ich auch Gespräche geführt und ein Thema, Hauptthema war das. So große Erfahrung hat dann haben die schweizerischen Institutionen, amtliche und zivile, mit den Konfliktlösungsbeispielen Muster irgendwie. Diese Erfahrung, dieses Wissen muss jetzt also auch wieder aktiviert und gerade für diesen Prozess auch nützlich gemacht werden. Also man muss nicht warten auf Einladung von Parteien. Wenn die Parteien, die diesen Prozess führen, nicht zustimmen, das heißt nicht, dass keine andere Möglichkeit gibt, dafür zu arbeiten. Also vieles kann man tun und ich finde auch dieses Gedächtnis und Erfahrung von Konfliktlösungen von schweizerischen zivilen Antiinstitutionen sehr wichtig ist und wir wollen auch davon irgendwie profitieren, wir wollen zusammenarbeiten, also gegenseitig. Wir können auch unsere Erfahrung ja übertragen, teilen, aber auch gegenseitig. Also eine Zusammenarbeit mit den schweizerischen Institutionen, wie gesagt, amtlichen und zivilen, vor allem zivilen sehr wahrscheinlich jetzt, zusammenzuarbeiten. Wir wollen mit diesen.
2: Das war der zweite Teil des Interviews mit Mithat und Meral. Und wir bedanken uns nochmal herzlich, dass Sie hier im Studio vorbeigekommen sind. Genau, ihr habt gehört, es braucht Zusammenarbeit, vor allem auch zivile Zusammenarbeit. Das ist ein gutes Motto, das wir eigentlich gerade mitnehmen können in den Rest der Sendung. Und bevor wir weitergehen, hören wir jetzt noch das Lied Banasi von Aziz Waisi.

0: machen weiter mit dem Audiobeitrag von der Kundgebung von gestern. Es gab nämlich gestern eine Kundgebung vom Bündnis Stop Deportation gegen Ausschaffungen in der Schweiz und spezifisch der Abschiebung von Nihat in die Türkei. Er wurde vor einigen Tagen aus der Schweiz in die Türkei ausgewiesen und befindet sich seither dort in Haft. Die Schweiz macht sich mit solchen Ausschaffungen zur Komplizin des faschistischen und autoritären Staates Türkei und genau gegen diese Komplizinnenschaft und für grenzenlose Solidarität waren die Menschen gestern bei der Europaallee auf den Straßen. Es gab mehrere Reden und darunter eben auch eine Rede von seiner Frau, die mit ihren Kindern noch immer auf die Rückkehr von Nihat in die Schweiz wartet. Wir hören jetzt da rein und senden der Familie von Nihat viel Kraft und solidarische Grüße.
1: Heute spreche ich nicht nur im Namen meiner eigenen Familie, sondern auch im Namen all jener Familien, die seit Jahren innerhalb der Schweizer Migrationspolitik des Ausschaffungssystems und eines Systems leben müssen, das Menschen auf eine Aktennummer reduziert. Und das, was ich Ihnen heute erzählen werde, ist nicht die Geschichte einer Migrationsakte. Es ist die Geschichte einer Familie, der ihr Leben genommen wurde. Mein Mann, Nihat Özgün, befindet sich heute im Gefängnis Silivri in Istanbul in Untersuchungshaft. Wir hingegen versuchen hier gemeinsam mit unseren Kindern mit seiner Abwesenheit weiterzuleben. Doch wir sind nicht über Nacht an diesen Punkt gelangt. Seit mehr als 4 Jahren leben wir mit unseren 5 Kindern gezwungenermaßen in einem Ausschaffungscamp in der Schweiz. Wir waren eine Familie, die hier aus politischen Gründen ein Asylgesuch gestellt hat. Wir haben dies während des gesamten Verfahrens immer wieder erklärt, dargelegt und belegt. Dass mein Mann Nihat heute im Gefängnis in Silivri sitzt, ist für uns die schwerwiegendste Bestätigung dessen, was wir seit Jahren versucht haben zu erklären. 17. August, ein Familienleben, das mit einem Polizeieinsatz begann. Am Morgen des 17. August öffneten wir unsere Augen und sahen uns mit dutzenden Polizistinnen und Polizisten konfrontiert. Unser Zuhause wurde durchsucht vor den Augen unserer Kinder. Doch wir sind nicht zurückgewichen. Ich, meine Kinder, unsere Familie und unsere Weggefährtinnen und Weggefährten haben gemeinsam Widerstand geleistet. An diesem Widerstand musste die Polizei an diesem Tag zurückweichen. Doch danach wurden wir in das Camp Goldbrunn in Zürcher Oberland gebracht, um unsere Familie noch stärker zu isolieren. Für uns war das nicht einfach ein Ortswechsel. Es bedeutete, dass unsere ohnehin schon schweren Lebensbedingungen noch weiter verschärft wurden. 17. September, der Tag, der sich in das Gedächtnis unserer Kinder eingebrannt hat. Der 17. September war der Tag, an dem das, was wir erlebt hatten, eine noch viel schwerere Dimension erreichte. Schon früh am Morgen bemerkten wir, dass wir sowohl von der Polizei als auch von den anderen Stellen überwacht wurden. Mein Mann Nihat wurde gezwungen, sich in Goldbrunn regelmäßig zu melden. Gegen 2 Uhr nachmittags bemerkte er, dass ihm zahlreiche zivile Polizisten folgten. Auch ich bemerkte dies. Während wir miteinander telefonierten, wussten wir beide, dass es in diesem Moment um Leben und Tod ging. Unsere Kinder waren bei Nihat. Nihat wollte ihnen keine zusätzliche Angst machen, denn unsere Kinder hatten bereits genug dramatische Erfahrungen gemacht. Doch während er versuchte, sie zu schützen, geschah alles vor ihren Augen. Die Schreie meiner Töchter stiegen in den Himmel. Und ihr Vater lag wieder vor ihren Augen auf dem Boden. Genau wie am Morgen des 17. August. Er lag am Boden mit mehreren Polizisten auf ihm drauf, vor den Augen seiner Kinder. Und unser Sohn, der gerade erst 16 Jahre alt geworden war, floh voller Angst in den Wald. Er schrieb mir Nachrichten. Mama, rette mich. Mama, sie werden mich finden. Mama, ich habe so große Angst vor der Polizei. Mama, was werden sie mit mir machen, wenn sie mich finden? Ich höre Geräusche, Hunde. Die Hunde machen mir solche Angst. Dann hörte ich nichts mehr von meinem Sohn. kann es für eine Mutter eine größere Angst geben? Das eigene Kind ist irgendwo im Wald. Man kann es nicht erreichen. Man weiß nicht, was mit ihm passiert. Man kann seine Angst nur durch ein paar Nachrichten spüren. Später wurde unser Sohn gefunden. Nach seiner Schilderung wurde er dabei mit Polizeihunden bedroht. Einem Kind, das gerade erst 16 Jahre alt geworden war, wurde gesagt, dass die Hunde auf ihn losgelassen würden, wenn er weglaufte. Danach wurde mein Sohn mit auf den Rücken gefesselten Händen abgeführt und in einen Gefangenentransporter gebracht. Dort wurde er zu seinem Vater gebracht. Wir mussten erleben, wie Polizisten sich darüber unterhielten und sogar damit prahlten, wie sie unseren noch minderjährigen Sohn gefunden und festgenommen hatten. Ich akzeptiere nicht, dass die Würde eines Vaters, die Angst eines Kindes und das Trauma einer ganzen Familie so leicht mit Füßen getreten werden. Ich sage von hier aus, bravo, ihr habt unserem Leben einen weiteren Tag der Schande hinzugefügt. Aber eines solltet ihr wissen, die Schande dieses Tages gehört nicht unseren Kindern. Sie gehört denen, die dafür verantwortlich sind. Auch meine anderen Kinder wurden von der Polizei festgehalten. Später wurden sie ohne Schutz, ohne Sicherheit und ohne eine verantwortungsvolle Übergabe einfach ins Camp zurückgebracht. Die Kinder wurden ohne Mutter, ohne Vater und ohne Schutz zurückgelassen und ihnen wurde gesagt, geht wohin ihr wollt. Das ist mit der Verantwortung gegenüber Kindern nicht vereinbar. Ihr könnt stolz darauf sein, wenn ihr wollt. Aber unsere Kinder werden diesen Tag nicht vergessen. Und wir werden ihn auch nicht vergessen. Die Abschiebung von Nihat in die Türkei. Nihat wurde anschließend inhaftiert. Am Morgen des 21. September kamen Beamte zu ihm und sagten ihm, er werde zu einem Gespräch gebracht. Doch Nihat wurde nicht zu einem Gespräch gebracht. Er wurde für seine Abschiebung in die Türkei abgeholt. Er wurde zum türkischen Konsulat gebracht. Doch er wurde nicht einmal in das Gebäude hineingeführt. Neben einem auf der Straße stehenden Polizeiflugzeug sagt ein türkischer Mitarbeiter zu Nihat, unterschreib, dann bekommst du einen Pass. Nihat antwortete ausdrücklich, ich akzeptiere das nicht. Ihr wisst, dass ich in der Türkei festgenommen werde, wenn ich dorthin gehe. Sein Einwand wurde nicht berücksichtigt. Stattdessen wurde ihm ein vorläufiges Reisedokument ausgestellt. Noch am selben Tag wurde Nihat mit einem Flugzeug nach Istanbul gebracht. Am Flughafen in Istanbul wurde er bis zum nächsten Tag festgehalten. Danach wurde er per Videoschaltung mit dem Gericht in Cagayan verbunden. Und Nihat wurde in Untersuchungshaft genommen. Heute befindet sich mein Mann noch immer im Gefängnis in Sibirien. Und ich warte hier gemeinsam mit unseren Kindern darauf, dass er zurückkommt. Jetzt frage ich, was soll ich heute den Mitarbeiterinnen und Mitarbeitern des Migrationsamtes sagen, die uns jahrelang gesagt haben, euch wird nichts passieren. Nihat ist nicht hier, Nihat ist weg, Nihat sitzt im Gefängnis. Was passiert jetzt? Wer wird uns dafür Rechenschaft geben? Wer übernimmt die Verantwortung für das Trauma unserer Kinder? Wer übernimmt die Verantwortung dafür, dass ein Vater vor den Augen seiner Kinder abgeführt wurde? Wer übernimmt die Verantwortung dafür, dass ein gerade 16 Jahre alt gewordener Junge im Wald voller Angst seine Mutter Hilferufe geschickt hat? Wer gibt uns das mehr als 4 Jahre unseres Lebens zurück? Wer gibt unseren Kindern die verlorenen Jahre zurück? Wir sind keine Akten. Behandelt uns nicht wie eine Aktennummer. Wir sind keine Statistik. Wir sind keine Ausschaffungsquote. Wir sind nicht einfach ein paar Dokumente, die auf einem Schreibtisch unterschrieben werden. Wir sind Menschen. Auch wir hatten ein Leben. Auch wir hatten ein Zuhause. Auch wir hatten Träume für die Zukunft unserer Kinder. Doch seit mehr als 4 Jahren ist unser Leben auf die Grenzen von Ausschaffungslagern reduziert. In einem Ausschaffungslager zu leben bedeutet nicht einfach, in einem bestimmten Gebäude zu wohnen. Es bedeutet, dass das eigene Leben auf Eis gelegt wird. Es bedeutet Ungewissheit. Es bedeutet jeden

zurückgeschickt werden zu wollen, in dem unsere Sicherheit und unser Leben gefährdet sind. Es ist kein Verbrechen, die Sicherheit seiner Kinder zu schützen. Es ist kein Verbrechen, menschenwürdig leben zu wollen. Und es ist kein Verbrechen, zu verlangen, dass unser Asylgesuch, unsere politische Vergangenheit und die tatsächlichen Gefahren, denen wir ausgesetzt sind, ernsthaft geprüft werden. Mein Appell an das Migrationsamt und an die Schweizer Öffentlichkeit. Ich richte heute einen klaren Appell an das Migrationsamt und an die Schweizer Öffentlichkeit. Prüfen Sie unsere Fälle erneut und prüfen Sie sie mit Menschlichkeit. Bewerten Sie die Geschichten von Menschen, die uns nicht nur anhand von Dokumenten, sondern anhand der Leben, die hinter diesen Dokumenten stehen. Vergessen Sie nicht, hinter einer Entscheidung steht eine Mutter, ein Vater, Kinder, eine Familie. Und vergessen Sie nicht, dass eine behördliche Entscheidung manchmal das gesamte Leben einer Familie verändert. Sie haben uns mehr als 4 Jahre unseres Lebens genommen. Geben Sie unseren Kindern ihren Vater zurück. Geben Sie uns unsere Familie zurück. Geben Sie uns das Recht auf ein sicheres Leben. Und vor allem, betrachten Sie uns nicht länger als Akten, denn wir sind Menschen. Unsere Kinder sind Menschen. Nina ist ein Mensch. Ich bin ein Mensch. Und Sie müssen anerkennen, dass unser Leben nicht weniger wert ist als irgendein Verwaltungsverfahren. Heute spreche ich nicht nur für Nihat. Hinter Nihat stehen 5 Kinder, eine Mutter, eine Familie und dutzende Menschen, die zu stillen Zeuginnen und Zeugen dessen geworden sind, was wir erleben mussten. Wir haben vielleicht Angst, wir sind vielleicht müde. Unsere Kinder haben vielleicht Dramatisches erlebt, aber wir werden nicht schweigen. Denn wenn wir schweigen, erlauben wir, dass das, was geschehen ist, zur Normalität wird. Wir werden unseren Kampf fortsetzen. Wir werden unsere Rechte weiterhin auf friedlichem und demokratischem Weg einfordern. Denn wir wissen, einen Menschen gegen seinen Willen in ein Land zurückschicken, in dem seine Sicherheit und sein Leben gefährdet sind, ist nicht einfach nur eine Abschiebung. Es ist eine Entscheidung, die das Leben eines Menschen ernsthaft gefährden kann. Und für die Folgen einer solchen Entscheidung trägt nicht nur die Person Verantwortung, die abgeschoben wird. Auch diejenigen, die diese Entscheidung treffen und ihre Umsetzung ermöglichen, tragen Verantwortung. Wir werden das nie vergessen. Unsere Kinder werden das nie vergessen. Niemand wird nicht vergessen. Und ich, Iran, sage hier ganz deutlich, ihr werdet uns nicht zum Schweigen bringen. Denn wir verlangen keine Privilegien. Wir verlangen nichts, was uns nicht zusteht. Wir wollen nur menschenwürdig leben und wir werden weiterhin für unser Recht auf Leben, Sicherheit und für unsere Familie kämpfen.

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1: Genau, das war das Audio von der Kundgebung gestern und der Rede der Frau von Nihat. Wir kommen jetzt schon zur Agenda, weil es auch schon fast wieder 7 ist. Übermorgen, gibt es eine große nationale Demo für Palästina um 13.30 Uhr in Zürich beim Helvetiaplatz. Gleichzeitig, also ein paar Stunden später in Lausanne, gibt es auch eine Demo um 15 Uhr. In Lugano ist die Demo auch um 15 Uhr und in Bern auch um 15 Uhr. Vielleicht sieht man sich auf den Straßen. Und genau, zum Schluss hören wir jetzt noch das Lied «Liberté» von Soul King.

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0: 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Vielen Dank fürs Einschalten hier beim Info am Freitagabend. Es ist der 9. Oktober, 18 Uhr, und wir heißen euch ganz herzlich willkommen. Mein Name ist Janik.
1: Ich bin Honey.
2: Ich bin Sidonia.
0: Und Sidonia, möchtest du uns gleich noch den Überblick geben, was uns erwartet in der heutigen Sendung?
2: Im ersten Teil sprechen wir über das Protestcamp Gedem Izik in der besetzten Westsahara. Und dann damit zusammenhängend den aktuellen Hungerstreik von gefangenen Sahrauis in marokkanischen Knästen. Und hören im Anschluss ein Interview mit Naila Mohamed Lamin. Sie ist sahrauische Aktivistin und Protagonistin im Film My Home of Wind and Sand. Und dann im zweiten Teil der Sendung sprechen wir nochmals über die Schülerinnenblockaden, vor allem heute über die Blockaden, die in den Überseegebieten Frankreichs stattfinden, und darüber hinaus, was sonst so an Updates es noch gibt in diesem Thema.
0: Vielen Dank für den Überblick. Dann freue ich mich sehr auf die Sendung heute mit euch, und wir starten gleich mit den widerständigen Gedenktagen.
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3: An diesem Tag, dem 9. Oktober 2010, errichteten die Sahrauis das Protestlager Gedem Izik. Das Protestlager befindet sich etwa 12 Kilometer südöstlich von Layoun. Es wurde errichtet, um gegen die marokkanische Besetzung der Westsahara und die anhaltende Misshandlung der Sahrauis zu protestieren. Zu seiner blühenden Zeit beherbergte das Lager über 15.000 Menschen und verfügte über ein selbstorganisiertes Gesundheitswesen, Schulen und sogar ein Gefängnis. Am 8. November führten marokkanische Behörden eine gewaltsame Razzia im Lager durch und zerstörten es. Die Sahrauis berichteten, die Behörden hätten mehr als 30 Menschen getötet und über 700 verletzt, während Marokko lediglich den Tod von 2 ZivilistInnen bestätigte. Der Widerstand der Sahrauis gegen den Angriff führte zum Tod von 11 Angehörigen der marokkanischen Sicherheitskräfte. Hunderte Menschen wurden festgenommen und 25 von ihnen wurden anschließend vor einem Militärgericht wegen Mitgliedschaft in einer von den marokkanischen, vom Rechtssystem kriminellen Banden, so benannt, verurteilt und zu Haftstrafen von 20 Jahren bis lebenslänglich verurteilt. Die sahrauischen politischen Gefangenen der Gedem Izik-Gruppe sind am 23. September dieses Jahres in einen unbefristeten Hungerstreik getreten, um gegen ihre anhaltende Inhaftierung zu protestieren und die Umsetzung von Beschlüssen der UN-Menschenrechtsgremien zu fordern. Die inhaftierten Personen fordern zudem eine Verlegung in Gefängnisse in der besetzten Westsahara, die näher bei ihren Familien liegen.
2: Der erneute Hungerstreik folgt auf die Aussetzung eines früheren Hungerstreiks des sahrauischen Menschenrechtsaktivisten Enama Asfari am 24. Juli. Nach Angaben des französischen Solidaritätsvereins AARASD, der sich für die Sahrauis einsetzt, nahmen die Gefangenen ihren Protest wieder auf, nachdem die marokkanische Gefängnisverwaltung ihre Zusagen, in einen Dialog zu treten, Verlegungen zu ermöglichen und das Besuchsrecht zu respektieren, nicht eingehalten hatte. Die Gruppe von Gedem Izik wurde nach der Räumung eines großen Protestlagers vor El Ayoun am 8. November 2010 festgenommen. Dabei haben sich tausende sahrauische Menschen in diesem Camp versammelt, um gegen ihre sozioökonomische Marginalisierung, Arbeitslosigkeit und den Ausschluss von wirtschaftlichen Möglichkeiten unter marokkanischer Besatzung zu protestieren. Die Demonstrantinnen prangerten zudem die Ausbeutung der natürlichen Ressourcen der Westsahara an, während saharauische Menschen weiterhin marginalisiert bleiben. Zu den Gefangenen gehört Sid Ahmed Lemjed. Er ist Generalsekretär des CSPRON, also das Saharauische Komitee zum Schutz der natürlichen Ressourcen, und Mitglied des Beirats von WSRV, das ist der Western Sahara Research Watch. Am aktuellen Hungerstreik beteiligen sich Gefangene, die in den Gefängnissen von Kenitra, Tiflet und Ait Melul in Marokko inhaftiert sind. Zu ihren Forderungen gehören ein Ende der mutmaßlichen Folter und Repressalien, eine unabhängige medizinische Überwachung sowie regelmäßiger Kontakt zu ihren Familien und AnwältInnen. Außerdem fordern sie die Verlegung in das Gefängnis im besetzten El Aaiún, da die langen Entfernungen zu den marokkanischen Gefängnissen ihrer Angehörigen erhebliche finanzielle, psychische und soziale Belastungen auferlegen. In der ursprünglichen Ankündigung des Hungerstreiks hieß es, dass 9 Gefangene daran beteiligt seien. Nach Informationen von Western Sahara Research Watch könnte die Zahl inzwischen auf 7 gesunken sein. Wir hören nun einen O-Ton einer Angehörigen von einem politischen Gefangenen, der im Hungerstreik ist. Welches ist das erste Audio?
0: Das links.
2: Ah ja, okay.
4: Assalamu alaikum. Hay li tkellem el ma'louma el khali. 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
5: Möge der Frieden mit euch sein. Mein Name ist Maluma El Khalil. Heute habe ich meinen Mann Hussein Zawi besucht. Ich musste etwa eine Stunde warten, bis er schließlich herauskam. Eigentlich hätte er zunächst gar nicht vorgehabt, zum Besuch zu erscheinen. Als er dann endlich kam, war sein Zustand äußerst besorgniserregend. Ich kann sagen, dass er kaum noch gehen konnte und sich beinahe nur noch dahin schleppte. Als wir miteinander zu sprechen begannen, erzählte er mir, dass er die vergangene Woche in Einzelhaft unter Disziplinarstrafe verbracht hatte. Nach seiner Entlassung aus der Isolationshaft wurde er in eine andere Zelle verlegt, die er als schmutzig und übelriechend beschrieb. Es gab dort weder eine Matratze noch irgendeine andere grundlegende Ausstattung. Er bat die Gefängnisverwaltung darum, seine Kleider wechseln zu dürfen, doch sein Antrag wurde abgelehnt. Ich fragte ihn nach seinen Mitgefangenen. Er antwortete, dass er keinen Kontakt zu ihnen habe. Die einzige Ausnahme sei Hassan Da, der ebenfalls in eine Disziplinarzelle verlegt worden sei. Hussein berichtete mir, dass Hassan vollständig entkleidet worden sei, bevor man ihn gewaltsam nach Marrakesch verlegt habe. Hussein richtete einen dringenden Appell an das sahrauische Volk, an alle Menschen mit Gewissen sowie an Menschenrechtsorganisationen. Er rief sie dazu auf, die Gefangenen von Gedem Isik zu unterstützen, die ihren unbefristeten Hungerstreik fortsetzen. Er bat mich, eine Botschaft weiterzugeben. Alle sollen sich an die Seite der Gefangenen stellen und wenn möglich nach Kent Nitra reisen, um dort eine Solidaritätskundgebung zu ihrer Unterstützung zu organisieren. Abschließend möchte ich noch erwähnen, dass mich kurz vor meinem Besuch der Gefängnisdirektor gemeinsam mit mehreren Mitarbeitern angesprochen hatte. Sie baten mich, Hussein davon zu überzeugen, seinen Hungerstreik abzubrechen, da er an Nierenproblemen und Allergien leidet. Ich antwortete ihnen, dass die Gefangenen ihren Hungerstreik nicht beenden würden, solange ihre Forderungen nicht erfüllt seien.

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1: Letzte Woche haben wir bereits über die Schülerinnenproteste, die seit Mitte September ganz Frankreich einnehmen, gesprochen. Wir haben über alle Vororte und Städte in Frankreich gesprochen, in denen die Schülerinnen ihre Forderungen auf die Straße tragen und ihre Schulen blockieren. Wir haben in diesem Zuge aber nicht über die Schülerinnen gesprochen, die ebenfalls ihre Schulen blockieren in den französischen Überseegebieten. Das wollen wir nun ergänzen. Ihr habt vorher einen Schüler gehört aus Guadeloupe, der über die Forderungen der Schülerblockade spricht und auch nochmal so diese Narrativverschiebung anspricht mit Gewalt und prangert an, dass die Gewalt, die sie erleben, die ist, die die Polizei ihnen antut mit verschiedenen Arten der Repression und noch viel mehr. Kurz ein politischer Kontext oder ein Kontext zu den Überseegebieten Frankreichs. Die Überseegebiete Frankreichs, in diesem Falle sind es Guadeloupe, Mayotte, La Réunion und Martinique und Guyana. Die sind de facto integraler Bestandteil der Französischen Republik und unterstehen somit der Politik Frankreichs. Das ist natürlich eine koloniale Realität, die sich im alltäglichen Leben der Menschen ständig äußert. So sind beispielsweise die Lebensunterhaltskosten in den Überseegebieten sehr viel höher, wie im Vergleich zum französischen Festland. Das liegt zum einen an der Geografie der Inseln, aber vor allem auch an einer systemischen Ungleichheit, die auf Kolonialismus und Imperialismus natürlich zurückzuführen ist. Ein Beispiel, das das sehr gut symbolisiert, ist, dass in Martinique zum Beispiel 80% der Wirtschaft des Landes den Nachfahren von französischen SiedlerInnen gehört. Diese Nachfahren von französischen SiedlerInnen nennt man in Martinique Becke. Und diese Becke machen nur 1% der Bevölkerung aus. Aber diesem 1% der Bevölkerung gehört eben 80% der Wirtschaft des Landes. In Mayotte, La Réunion, Guadeloupe und Martinique also kam es auch zu Mobilisierungen gegen die Zustände in den Gymnasien, aber auch Mittel- und Primarschulen. Die Forderungen sind die gleichen wie in Frankreich: mehr Geld für Bildung, gegen den Lehrerinnenmangel und gegen die unhaltbare Infrastruktur in Schulen. In Mayotte ist ein Gymnasium in Akua seit 5 Wochen, also seit dem 31. August, blockiert. Die Schule hat Platz für 900 Schülerinnen. Jedoch muss die Schule nun über 2300 Schülerinnen aufnehmen. Und Eltern und LehrerInnen prangern diese Zustände an. Wir hören das im Folgenden über CP Assilion und Mayotte ELA 1 ERE, beides Nachrichtendienste.
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1: Wir haben eine Mutter gehört aus Mayotte, die hier eben die Überfüllung der Gymnasien anprangert und eben die Verantwortung für Veränderungen dieser Situation nicht bei den Eltern sieht, sondern bei den zuständigen Behörden und pocht hier nochmal auf das Recht der Bildung von den SchülerInnen. Auch in Guadeloupe gibt es oder gab es Schulblockaden. Diese werden als dynamisch beschrieben. Von Schule zu Schule seien sie unterschiedlich und schwankend von Tag zu Tag. France Info berichtet gestern von 23 Schulen, die an Protestaktionen teilgenommen haben. Und vor 3 Tagen waren es noch 35 Gymnasien, die an Mobilisierungen teilnahmen. Auch hier hören wir einen kurzen O-Ton.
3: Beau lycée d'excellence, mais du riz de pâtes et jambon pourri, quoi. Et c'est pas la première fois. Il y a certains plats qui sont pas très beaux, pas très propres. L'hygiène des fourchettes qu'on nous donne, ça laisse à désirer. Hier, on nous a donné une salade. Dans ma salade, il y avait un jambon avec des traces noires dessus. Des traces de pourriture sur mon jambon. Mon jambon à moi, que je devais manger. Des traces noires. Je l'ai pris en photo pour...
1: Dieser Schüler hier spricht über die schlechte Infrastruktur in den Schulen, über schlechtes Essen und genau.
4: Ja, und auch sie werden massiv von der französischen Polizei repressiert. Vielleicht habt ihr dieses Video gesehen aus La Réunion, wo ein Schüler brutal zu Boden gedrückt wird mit einer Technik, deren bei George Floyd ähnelt. Und außerdem werden Schülerinnen gedroht aufgrund ihrer politischen Aktivitäten, dass sie möglicherweise Studiumsplätze im sogenannten Hexagon in Frankreich verlieren könnten. Wenn also über die Schulblockaden gesprochen wird, ist es wichtig, die koloniale Vergangenheit und Gegenwart mitzudenken. Die Repressalien, die Frankreich durchsetzt, sind die gleichen in den Überseegebieten wie auch im Inland. In Frankreich gehen die Proteste und die Blockaden ebenso weiter. Es werden Verbindungen gezogen und Vernetzung betrieben. In verschiedenen Städten halten SchülerInnen und ihre Verbündeten Vollversammlungen ab und organisieren sich weiter. So haben sich beispielsweise in Paris die Coordination des Lycées Paris mit dem Collectif de Bac de Jeunes de Belleville zusammengetan und ausgetauscht. Das Kollektiv kennt ihr vielleicht, wir haben viel über sie und ihren Kampf hier in der Sendung berichtet. Das Kollektiv besteht aus Minderjährigen und unbegleiteten Sans-Papiers, die gegen die staatliche Repression und Vernachlässigungen kämpfen und ebenso wie die Schülerinnen mit Papieren um ihr Recht auf Bildung kämpfen. Wir hören jetzt die Rede, die ein Mitglied des Kollektivs an einer solchen Vollversammlung gehalten hat.
5: Hallo, wir sind das Kollektiv des Jeunes du Pacte de Belleville. Le collectif, je sais pas, il y a certains d'entre vous peut-être qui le connaissent, c'est un collectif des MNA qui sont arrivés en France étant mineurs avec le système qui sont mis en place qui fait que tous ces jeunes mineurs non accompagnés se retrouvent. Sûrement vous avez vu à Gomari, à Bastille et plein d'autres endroits sur Paris. C'est des jeunes qui attendent le recours, souvent des recours qui durent entre 6 mois jusqu'à 1 an. Et le problème, c'est le même pour vous aussi. C'est c'est des jeunes qui veulent aller à l'école mais qui n'ont pas l'opportunité d'aller à l'école.

0: was Julian, who's the Anzam? And this is Julian Anzam. Et pour rappel, c'est qu'il y a deux ans que le collectif a été créé, nous avons fait plein de luttes, nous avons des actions qu'on a menées juste là, on a fait des occupations, la dernière occupation qui peut-être il y a certains d'entre vous qui le connaissent, c'était l'occupation de la Guinée Lyrique qui a duré 3 mois et 2 semaines. Et c'était aussi brutal que ce que vous avez subi cette semaine et ce que vous subissez, c'était des matraques, des gaz lacrymogènes.
1: In der Rede wird nochmals dieses Kollektiv Schönberg-Pack de Belleville vorgestellt und eine Verbindung gezogen, wie ihre Situation als Sans-Papier zusammenhängend ist mit oder Ähnlichkeiten aufweist mit deren von den jungen Menschen, die jetzt in Frankreich in den Schulen protestieren. Es sind junge Menschen, die zur Schule gehen wollen, aber eben keine Möglichkeit dazu haben, beziehungsweise wird das System betont, das dahinter steckt, von dem auch alle in diesem Sinne betroffen sind. Und deswegen wird nochmals stark dieses Bedürfnis oder das betont, dass sie sich zusammenschließen müssen.
2: Und Macron macht währenddessen das ganze Land auf den Straßen steht und Schülerinnen sich auf international organisieren und protestieren. Der probiert nukleare Waffen aus. Seit neuem ballistische etwas auf einem U-Boot. Und das ist eine französische Strategie von Atomraketen. Dieser Testlaunch kostet den Staat 130 Millionen Franken, die lieber in Krieg und Rüstung als in die Schulen investiert wird. Und darauf haben die Kinder, Jugendliche, Schülerinnen, Studierenden alle eine klare Antwort. Sie gehen weiterhin auf die Straße. Und zwar am 17. Oktober wird landesweit in Frankreich mobilisiert, auch Gewerkschaften und darüber hinaus dann im November wird international, werden Schülerinnen aufgefordert, sich auch zu organisieren und ihr Recht auf Bildung und Gleichberechtigung und auf die Straße zu tragen. Das war es ein bisschen mit unserer Sendung heute. Wir hätten noch mehr zu sagen, aber wir machen einfach weiter nächste Woche.
1: Ja, Agenda am Samstag sind verschiedene Demos, Palästina, in Zürich, in Lausanne, in Lugano und natürlich in Bern gibt es auch noch eine Demo. Vielen Dank, dass ihr dabei wart.
2: 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Wir berichten von der Straße, von Personen. Mit Personen haben wir Gespräche und berichten von News aus der ganzen Welt. Immer wieder für euch. Bisous, bye.
1: Ja, danke.

Länger, genauer seit ich ans Konzert von Robbie Williams gehen. Und das Lustige ist ja, ich bin eigentlich gar nicht gross Fan von Robbie und darum habe ich auch gar nicht genau gewusst, was auf mich wird kommen, weil ich habe seine Lieder ja nicht wirklich kennt. Aber ich bin dann so positiv überrascht worden und seine Lieder haben mich so krass und auch unerwartet berührt. Und es hat mich einfach an so viele Momente und irgendwie Menschen in meinem Leben dann doch erinnert. Es war einfach eine richtig emotionale Achterbahn gewesen. Das Thema von Musik, was sie uns bedeutet und was sie mit uns macht, wird uns in der heutigen Sendung begleiten. Ich freue mich auf die kommende Stunde mit euch. Mein Name ist Niki Heller und herzlich willkommen zu meiner ersten Sendung. Wir steigen gerade ein, der Robbie singt uns «Something Beautiful».

0: Das ist gerade noch Sienna Spyro gewesen. Ich habe sie eigentlich jetzt gerade erst entdeckt und ich finde sie so eine coole Künstlerin. Ich liebe ihren Sound und ich appreciate sie einfach. Sie hat actually jetzt gerade einen Award gewonnen für Best New Artist und ist voll vom aufsteigenden Ast. Also ich bin excited to see, was sie noch alles raus wird bringen. Auf jeden Fall, jetzt interessiert es mich, was bewegt dann mein Umfeld. Und genau aus diesem Grund habe ich mal bei meinen Freundinnen umgefragt, mich mal ein bisschen erkundet und schlau gemacht, ob sie mir Lieder schicken wollen, die ihnen viel bedeuten. Und die eine oder andere hat auch noch ein Memo dazu geschickt. Wir hören mal rein.
1: Kennst du den Schawinski, also den Roger Schawinski? Er war ja so ein bisschen ein Pionier beim Radio, wenn er wahrscheinlich ein bisschen kontrovers ist, aber never mind. Jedenfalls hat mein Vater, er ist auch Journalist, hat, als er ungefähr so alt war wie mir oder vielleicht ein bisschen älter, hat er bei ihm gearbeitet. Und ich glaube, das hat ihn generell halt recht geprägt, so die Zeit. Vielleicht war es das Alte gewesen, oder was weiß ich. Jedenfalls hat er am Ende erzählt, als wir klein waren oder als das mal im Radio kam, irgendwie, dass der Schawinski das Amix laufen lassen hat, immer beim Arbeiten. Dass er jetzt immer muss an ihn denken, wenn er das hört. Und irgendwie so alle so, ja, dass er das immer laufen lassen hat. Und wenn er so sagen, so, hey, wenn ihr richtig genug gut arbeitet, dann klappt das schon oder so. Du musst einfach genug wählen. Jedenfalls habe ich mir dann so angewöhnt, dass ich so vor Prüfungen, oder wenn irgendetwas Wichtiges ist, dass ich dann im Zug, oder eigentlich eher so, wenn ich dann zu der Prüfung anlaufe, zum Gebäude, mit den AirPods das los und dann mir denke ich so, ja, ich kann das schon.

0: Hi Liebi, ich schicke dir da noch meine Sprachnachricht zu meinen zwei Liedern, die ich ausgesucht habe. Und zwar eben, das eine ist von EDB, «Mein Herz macht». Und das finde ich einfach mega, mega cool, weil es schweizerdeutsche Musik ist. Es ist Indie-Rock, würde ich glaube ich sagen. Und ich finde es einfach mega, mega cool, weil ich finde so, ich habe das Gefühl, es gibt jetzt gerade so einen Wellen voll neuer Schweizer Musik und sie macht mega, mega Freude zum Hören. Und ich finde, die EDB macht mega unterschiedliche Arten von Musik. Also so Musik, wo man so dazu tanzen kann, Musik dazu, wo so zum Nachdenken bringen und so weiter. Wirklich mega, mega toll. Und das Lied hat mich einfach irgendwie so gecatcht. Mein Herz macht, ist so toll. Und es ist vom neuen Album. Und ich bin richtig, richtig gespannt, auch wenn das neue Album rauskommt. Ich freue mich mega. Und das zweite Lied ist Light Tunnels von Macklemore und Ryan Lewis. Und das Lied hat mich, oder respektive das ganze Album, hat mich irgendwie so begleitet auf meiner Interrail-Reise. Und ich habe das dann zumals irgendwie entdeckt. Ich glaube, mein Vater hat mir ein Lied von dem Album geschickt. Und nachher habe ich dort reingelassen. Und normalerweise lasse ich nicht das ganze Album durch. Aber dort habe ich wirklich von oben bis runter alles durchgelassen. Und es hat wie so eine Geschichte erzählt. Das habe ich mega cool gefunden. Und Light Tunnels ist mittlerweile eines meiner absoluten Lieblingslieder. Es wird eine Geschichte erzählt. Es wird gleichzeitig hat so viele Aspekte drin, die zum Nachdenken bringen. Aber gleichzeitig kann man es auch so laut schreien oder laut mitsingen. Und es ist einfach cool. Es ist so, so toll und auch musikalisch und so wirklich, wirklich lässig. Genau.
1: Wir haben gerade zwei von meinen Lieben aus dem Studium zuhören, zwar der Delia und der Malin. Wir studieren eben zusammen Kommunikation und die Worte von der Delia zu ihrem Motivationssong, die tönen halt schon gut. Vor allem im Kontext von den Medien und unserem Studiengang, weil, let me explain, es gibt halt schon viel Unsicherheit gerade im Moment bei der Jobsuche, also ich denke mal allgemein, aber halt auch vor allem in den Medien. Und Delia, ihre Worte geben mir aber schon ein bisschen Mut. Also, Delia, danke dir für dein Lied und für deine Worte dazu. Aber auch Malin, danke dir. Vor allem mit dem Song vom Interrail hast du mich gerade wieder an meine Reise und eben die Songs, die ich dort gehört habe, erinnert. Und man kennt es doch. Es gibt einfach immer ein paar Lieder, die beim Reisen besonders hittet. Sie hat aber auch so schön geschwärmt über die Schweizer Musik. Und darum würde ich sagen, wir bleiben gerade ein bisschen in diesem Bereich und pushen unseren Schweizer Sound. Wir fangen an mit Lügen von Plüsch, ein bisschen älter. Aber es läuft bei uns zu Hause gerade durchauf und durchab, dank meiner Schwester, also Kim. Shoutout. Und dann switchen wir ein bisschen zum neueren Sound. Immer noch Swiss Made. Und zwar SBB von Kurdin. Shoutout an Eli und Simi, dass sie mir den Banger gezeigt haben. Dann geht es weiter, nämlich mit Suki, mit Backseat. Auch da danke an Elli, das ist echt ein nice Vorschlag, danke dir. Und das Ganze runden wir dann ab mit einem Booty Shaker von der Candela, der Zürich-based ist, aber für uns auf Spanisch singt.

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Das war der Pato mit Halloween Gates, noch passend zum Thema Schweizer Musik. Der Vorschlag kommt aber auch von einer Studienkollegin und gar nicht von mir. Und nämlich kommt der von der Osa. Das nächste Lied ist ebenfalls von ihr vorgeschlagen worden. Und zwar hat sie mir dazu erzählt, dass eine sehr, sehr gute Kollegin von ihr zurück auf Costa Rica gezogen ist. Und jedes Mal, wenn sie das Lied hört, muss sie an die Kollegin denken, wie sie dazumal, wo sie sich verabschiedet hat, im Bus gesessen ist und gewusst hat, dass sie gar nicht weiss, wann sie dann ihre Kollegin wieder sehen darf. Aber eben auch im Wissen darüber, wie nahe ein Gefühl ist, das sich nicht im Meter messen lässt. So schöne Worte, und mit diesen schönen Gedanken hören wir jetzt Mind Feels von Fozia und John Legend.

0: Oh mein Gott, die Zeit rennt und somit sind wir auch schon bei den letzten paar Songs von dieser Sendung angekommen. Ich habe nur einen Song von meinem Kollegen Dario und der sagt Folgendes dazu.
1: Einer meiner Lieblingssongs ist Mockingbird von Eminem. Ich schätze das Lied mega, weil es ein ruhiges Lied ist von ihm und man es auch gut mal hören kann nach dem Arbeiten oder nach der Schule, um ein bisschen runterzufahren.
0: Mega toll. Also ich freue mich, die letzte Empfehlung mit euch anzuhören. Ich habe aber auch noch zwei Lieder zum Schluss mitgebracht. Zwar eins von der Vicky namens «Party nur für mich», wo es so ein bisschen um Selbstliebe und zu sich selber stehen geht. Finde ich auch ein mega wichtiges Thema und ich finde es auch ein fetziger Song. Und dann zum Schluss der Sendung runden wir das Ganze ab mit einem Full Circle zurück zum Robbie Williams mit «Angels». Und das Lied ist für eine sehr wichtige Person in meinem Leben. Das ist für dich, Christa. Mein Name ist Niki Heller, das war Radio Sirup. Danke euch fürs Zuhören und geniesst euch ein Wochenende.

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